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0: There's only three more games to go until the Men's Football World Championship is over and we know who has emerged as the one and only victor.
1: Ja, das ist natürlich sad, das ist traurig. Und da suchen jetzt natürlich einige von uns schon das nächste sportliche Großevent, in das man sich so richtig reinsteigern kann und wo man dann so 24-7 nur darüber spricht und die ganze Persönlichkeit nur um dieses Event strickt.
0: Ja, yeah, say no more, because we've got you covered. All summer here on the Morning Show, we've decided that we're going to be hosting the European Championship of Birds.
1: Battle of the Birds. Jede Woche lassen wir zwei europäische Wildvögel in einer anderen Kategorie gegeneinander antreten. Unser Experte Philipp Herrmann, aka der Vogel Philipp, erzählt uns, was wir über die zwei Kontrahenten wissen müssen. Und das sind heute Zaunkönig gegen Rohrdommel.
0: Oh boy, we're all on the edge of our seats, so here we go. Let the battle begin.
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3: Der Titelverteidiger.
4: Der Zaunkönig.
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3: Kategorie.
4: Lautstärke.
5: Let the battle begin.
4: Der Zaunkönig und die Rohrdommel nehmen ihre Plätze ein, hier mitten im Stadion. Zuerst der Zaunkönig, einer der kleinsten Vögel Europas, wiegt nur etwa 10 Gramm, sieht aus wie ein kleiner, brauner, gescheckerter Ball. Und Achtung, er hebt an. Die Menge ist beeindruckt. So ein kleiner Vogel, so eine laute Stimme. Damit hat niemand gerechnet. Aber hier kommt der Gegner, die Rohrdommel, circa 8-mal größer als der Zaunkönig. Und Achtung, sie beginnt. Ein Wahnsinn, es hallt hier durchs Stadion. Ein Echo. Die Leute halten sich die Ohren zu. Kilometerweit war das hier zu hören. Wirklich beeindruckend. Ich gebe zurück ins Studio.
6: Wir schalten zu unserem Experten Vogel Philipp. Wie schätzt du das ein?
7: Ja, es gewinnt die Rohrdommel. Obwohl der Zaunkönig gemessen an seiner Körpergröße sehr, sehr laut ruft, wie ein anfahrender LKW vergleichbar, gewinnt die Rohrdommel, weil die bis zu mehrere Kilometer, bis zu 5 Kilometer weit zu hören ist. Die macht einen ganz dumpfen Ruf, wie so eine Hupe. Hört man das? Und da ist sie der Champion.
4: And the winner is...
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6: in der FM4 Morning Show.
0: So the Rohrdommel, in English the Eurasian Bittern, has emerged as this week's champion. But next week the Rohrdommel will have to compete in a test of speed. So the question is, will she be able to win that particular race?
1: Well, erstmal Gratulation an die Rohrdommel, ob sie diesen Thronplatz, Platz an der Sonne behalten wird. Nächste Woche werden wir es erfahren. Und hier jetzt die Eels mit I Like Birds. Huh, how fitting. Okay.

0: Scofie mit VIP und die einzige wichtige Person, die ich im Leben brauche, sitzt mir gegenüber. Emily Basswein.
1: Philipp Emberger. Wow. Sorry. So I see that we're starting this week with flattery, I see. Is that what we're doing here?
0: Ja, ja, was der stark anfangen und dann stark nachlassen.
1: Kill them with kindness is another way of putting things.
0: Und es wird, glaube ich, eine ganz gute Woche. Also die Temperaturen, glaube ich, spielen wieder mit. Mhm. Glaube ich, noch nicht so ganz extrem. Immer gefreut hier schon über 32 Grad irgendwie, oder?
1: In the sense that it's warmer or that it's cooler?
0: Wärmer. Es ist wieder Sommer.
1: It's wieder Sommer. Yeah, summer left for a while, guys. It was freezing, it was frosty, it was uninhabitable conditions.
0: Vielleicht bei dir, also vielleicht bei dir Eisprinzessin.
1: Eisprinzessin. No, but in case you guys were thinking about, you know, taking a dip in a pool or a lake or a pond or a... No stagnant water. Don't go swimming in stagnant water because there's parasites in there. But anywhere else.
0: Das wäre die Woche, um das zu tun. Also baden,
1: yes.
0: Dippen.
1: Yes, let's go dip in.
0: Ja. Hier zum Beispiel auch musikalisch Almost Monday. Es ist schon Montag mit Skinny Dip.

0: Grade A heißt dieser Song und ich würde dir auch einen Einser geben, Emily.
1: Eins
0: mit
1: Plus.
0: Plus mit, ja, das, mit Sternchen. Das musst du dir verdienen. Oh. Zum Beispiel, wenn du dir, das gibt nichts gratis hier, wenn du unseren Hörerinnen und Hörern sagst, womit es hier gleich weitergeht bei uns in der Sendung. Bitte, the stage is yours.
1: Hier für mein 1 Plus, wir haben gleich hier The News.
0: Wunderbar, Emily. Sehr, sehr schön.
1: Ja!
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0: 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Es ist Punkt 6.30 Uhr und hier ist Cornelia Krebs mit den FM4 News. Schönen guten Morgen.
14: Guten Morgen. Das US-Militär hat nach eigenen Angaben erneut Ziele im Iran angegriffen und es gab auch iranische Gegenschläge. Eva Pöcksteiner.
15: Man habe Dutzende militärische Ziele getroffen, so das US-Regionalkommando CENTCOM nach den US-Angriffen auf den Iran in den frühen Morgenstunden. So sollen Verteidigungssysteme, Radaranlagen, Drohnen und Raketenteile sowie kleine Boote getroffen worden sein.
16: Präsident Trump
15: hat immer gesagt, wenn der Iran Schiffe attackiert oder generell aggressiv vorgeht, werde er kraftvoll reagieren, so der US-Botschafter bei der NATO, Matthew Whitaker. Auch der Iran hat wieder reagiert, mit Attacken auf die Golfregion. Die iranischen Revolutionsgarden haben nach Angaben von Staatsmedien US-Militärziele und Stützpunkte in Jordanien, Kuwait und Bahrain angegriffen.
14: Die EU-Außenminister beraten heute in Brüssel über mögliche Israel-Sanktionen. Bei ihrem letzten Treffen vor der Sommerpause diskutierten sie etwa Einfuhrverbote für Produkte aus illegalen israelischen Siedlungen im besetzten Westjordanland. Die EU bleibt in ihrer Israel-Politik gespalten. Einige Monate vor der Parlamentswahl in Israel steht nun der 27. Oktober als Wahltermin fest. Das Gesetz schreibt eine Durchführung der Wahl bis zu diesem Tag vor. Allerdings war zuvor auch ein früherer Termin für die Wahl im Gespräch. Bei einem Brand in einer Bar in Bangkok sind mindestens 27 Menschen ums Leben gekommen und 63 verletzt worden, davon 22 schwer, so ein Vertreter der Stadtverwaltung. Es handelt sich um eines der schwersten Unglücke dieser Art in der bei Touristen beliebten Metropole seit Jahren. Die Hitzewelle in Westeuropa Ende Juni hat zu mehr als 10.000 zusätzlichen Todesfällen geführt. Die große Mehrheit, mehr als 9.000, waren über 65-Jährige, geht aus Daten des von der EU-Gesundheitsbehörde und der WHO-unterstützten Netzwerks Euromomo hervor. Das Wetter, viel Sonne, dichtere Wolken anfangs zwischen Niederösterreich und der Steiermark, tagsüber generell einige Quellwolken und nach Süden zu einzelne Schauer oder Gewitter. Vielerorts windig und am Nachmittag 26 bis 34 Grad.
0: Dankeschön.

0: Kayflay mit Can't Sleep um 6.39 Uhr an diesem Montagmorgen, fast 6.40 Uhr.
1: Yeah, and if you were watching the football over the weekend, you likely couldn't sleep either. Ja. There was the match between Norway and England at 11 p.m. Saturday night. And then early on Sunday morning, our time, the last quarterfinal match of the Men's Football World Cup took place between Argentina and Switzerland. And surprise, surprise, Argentina emerged victorious 3-1.
0: Ja, damit sind alle Viertelfinal-Matches gespielt. Am Mittwoch spielen Argentinien und England um einen Platz im Finale, oder eigentlich gegeneinander, nicht so wirklich miteinander. Und morgen Abend dann Spanien gegen Frankreich.
1: Yeah, that's going to be tomorrow at 9 p.m. and then on Wednesday again at 9 p.m. So not for us, because we got to go to bed early so we can wake up early to be here for you guys. And then on Sunday, the big final match will be the last of this Football World Cup.
0: Ja, genau, weil wir ja im Bett sind, wenn Fußball gespielt wird. Deshalb haben wir uns aber jemanden eingeladen, der das alles ein bisschen besser verkraftet als Emily und ich. Zu uns in die Morning Show kommt später noch unser Fußballexperte Tom Midler. Er hat alle bisherigen Matches sehr aufmerksam gesehen und gibt uns dann seine Einschätzung zu den Viertelfinalspielen der letzten Tage und warum Norwegen rausgeflogen ist. Ich werde eigentlich dann am Schluss für Norwegen, Emily.
1: You know what is funny as well? I haven't been watching a lot of matches, but what did emerge on my social media page?
0: Holland.
1: Listen, fan edits of Jude Bellingham and Erling Haaland. It was very cute.
0: In the heated rivalry.
1: In the style of, inspired by.
0: Yeah.
1: It was very cute.
0: Ta, I know you so well, Emily. Und ich möchte dir den Titel vom nächsten Song gleich mitgeben.
1: Tell
0: Keep
1: me.
0: It on the playground.
1: Hey. Easy.
0: Hey, whatever floats your boat, honey.

0: da keine Möglichkeit gegeben, sich einfach hinzusetzen. Und das klingt absurd. In einem Spiel, in dem es wirklich literally darum geht, alles bauen zu können, was man will, ganze Welten bauen, konnte man sich nicht irgendwo einfach hinsetzen.
1: Ja, hustle, hustle, always on the grind. Yeah, in Minecraft, hanging out with friends around the campfire before an adventure wasn't exactly comfortable, which is why the Minecraft community has, of course, been complaining about it. And now, after 17 years, it's finally about to change. Here's what the developers had to say.
2: And now, after 17 long years of squatting against hard stairs, you'll finally be able to sit down and have a rest. We give you the cushion. For the last 17 years, Minecraft players have been solving the whole sitting down situation by being creative with boats and minecarts and other things. But now there's finally this straightforward way of just putting down a cushion and sitting down.
1: That's so friggin' funny. It's just like, and now we bring you the cushion. Mm. Yeah, the new cushion to sit down on will come in 16 different colors. And the Minecraft community is already celebrating.
0: Yeah, jetzt kann man dann... wenn dann ein Creeper, irgendein Zombie rumkommt, zumindest schön dabei sitzen. Manchmal sind es eben die kleinen Updates, die den großen Unterschied machen. Also setzt euch heute mal kurz aufs Sofa und genießt für 5 Minuten Ruhe, Pause und denkt an all die Minecraft-Spielerinnen und Spieler, die sich in Zukunft auch hinsetzen werden.
1: I wonder if they'll be able to do pillow fights with these cushions. Maybe that's the update in the next 17 more years.
0: Probably, wahrscheinlich dann eher in den nächsten 17 Jahren.
1: No, maybe they'll get to like lying down. Maybe that's the next update.
0: Oh, es Betten gibt schon. Ah. Man kann schlafen. Schlafen konnte man die ganze Zeit.
1: Okay.
0: Aber sitzen geht nicht.

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0: My Ugly Clementine singen This Is Nice und dieser Song ist euch gewidmet, liebe Hörerinnen, liebe Hörer, weil ihr sehr nice seid. Aber jetzt ist die Sache die, reden kann man sehr viel, wenn der Tag lang ist. Emily und ich, wir möchten es euch auch beweisen, dass wir euch nice finden.
1: Ja, yeah, we do and we will and we shall and how are we gonna do that?
0: Aus diesem Grund haben wir, glaube ich, gleich etwas für euch.
1: A little gift.
0: Emily sieht mich jetzt an, sie hat es jetzt auch verstanden.
1: We have a little something to give away, folks. In case you need some extra inspiration for summer plans, if you're, you know, looking for something to do, we have a little something for you coming up. So pay attention, stay tuned, or else.
0: Genau, wärmt schon mal eure Stimmbänder auf, die brauchen wir auch gleich, oder halt ihr, wir sowieso. Und dann würde ich sagen, starten wir gut in diesen Montagmorgen. Es ist 7:11 Uhr auf die Sekunde, genau. Guten Morgen.

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3: 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Mit dabei dieses Jahr Ipsy, John Gravy und Harry Dean Lewis, DJ Beware und natürlich auch FM4's DJ Functionist.
0: And here's what we can expect from him.
4: Von mir, da gibt's immer ein DJ-Set, das zur Location passt, zum Vibe passt und vor allem auch zur Uhrzeit passt und in dem Fall zum See passt. Sonnenuntergang, treibend, ich mag immer gern Percussion und ordentlich Schub für den Dancefloor. Das wird es von mir geben. Am Nachmittag gibt es Grooves, Beach Vibes und am Abend wird es dann, je später die Nacht, umso härter, würde ich mal sagen, wird der Sound.
0: So, if you feel like dancing and celebrating with us on Saturday, then you can win 2 tickets for the event here, right now, this morning. All we want from you is to see you dance.
3: Sehen? Wir sind ja im Radio, deshalb müssen wir uns das vorstellen. Also könntet ihr uns ja einfach beschreiben. Also du könntest uns oder ihr könntet uns eure Tanzmus beschreiben. Ich zum Beispiel würde dann sagen, ich mache gern den Einkaufswagen. Kennst du den, Emily?
0: Ja.
3: Das ist, wenn du, stell dir vor, du schiebst den Einkaufswagen vor dir und dann greifst du rechts und links die Sachen aus dem Regal. Das ist mein Dance-Move. Wie schaut's bei dir aus? Was ist dein Go-To?
0: I do a lot of flailing. I'm a very enthusiastic, but not a very cool. Coordinated dancer, throw in the occasional sprinkler. That's always fun.
3: Okay, yeah.
0: Tell us, describe to us your dancing style. Describe to us your favorite dance moves. 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
3: Ja, schickt uns eine Sprachnachricht, reicht ganz kurz, 0664-828-4444. Und unter allen Aussendungen losen wir dann aus, wer 2 Tickets für das FM4 Unlimited am Attersee diesen Samstag gewinnt. Und zur Überzeugung jetzt noch John Gravy, was man gibt's dann auch bei Unlimited am Attersee.

0: Auch das ein guter Dance-Track, würde ich sagen. Und falls ihr tanzen wollt, dann hätten wir etwas für euch.
1: Yes, indeed. If you'd like to win tickets to this weekend's Unlimited am Attersee, all you gotta do is send us a little voice note describing how you dance.
0: Ja,
1: is it good, bad, here or there?
0: 0664 828 4444 auf WhatsApp und schon seid ihr im Lostopf. Später in der Sendung lösen wir dann auf, also bitte das Handy in der Nähe halten, weil dann wissen wir auch, wer die Tickets gewonnen hat und wir geben euch jetzt ein bisschen Zeit, das zu machen.
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0: 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Es ist Punkt 7:30 an diesem Montagmorgen und hier ist Cornelia Krebs mit den FM4 News. Schönen guten Morgen.
21: Guten Morgen.
17: Die EU-Außenminister beraten heute über mögliche Israel-Sanktionen. Bei ihrem letzten Treffen vor der Sommerpause diskutierten sie etwa Einfuhrverbote für Produkte aus illegalen israelischen Siedlungen. Tim Kobal.
21: Die Ausweitung israelischer Siedlungen im besetzten Westjordanland sei vollkommen inakzeptabel, so EU-Kommissionspräsidentin Ursula von der Leyen vergangene Woche in Dublin. Die EU-Kommission legt den Außenministern heute mehrere Möglichkeiten vor. Laut einem durchgesickerten Papier reichen diese von Strafzöllen, die Siedlerprodukte auf dem EU-Markt zu teuer machen würden, bis hin zu einem vollständigen Einfuhrverbot. Die Frage ist, ob diese Maßnahmen als Sanktionen Einstimmigkeit unter den Mitgliedstaaten erfordern würden. Zuletzt haben sich Deutschland und offenbar auch Ungarn und Tschechien quergelegt. Oder als Handelsmaßnahmen nur eine qualifizierte Mehrheit. Aus dem österreichischen Außenministerium heißt es, man werde alle Maßnahmen prüfen und sich der Diskussion nicht verschließen. Und Diskussionen sind heute vorprogrammiert.
17: Das neue syrische Parlament ist 19 Monate nach dem Sturz von Machthaber Bashar al-Assad zu seiner ersten Sitzung zusammengekommen. Das Parlament gilt als Test für das Versprechen von Präsident Ahmed al-Sharaa, eine neue, alle Gruppen einschließende Ordnung in Syrien aufzubauen. Das US-Militär hat nach eigenen Angaben seine jüngste Angriffswelle auf Dutzende Ziele im Iran beendet. Unklar bleibt weiter, ob wieder Schiffe durch die Straße von Hormus fahren können. Satellitendienste zeigen derzeit kaum Schiffsverkehr. Der Iran bezeichnet die Schiffsroute als geschlossen. Die sogenannte Koalition der Willigen kommt heute zu Beratungen in Paris zusammen. Bei den Gesprächen der von Frankreich und Großbritannien angeführten Koalition zur Absicherung eines möglichen Waffenstillstands zwischen Russland und der Ukraine soll es unter anderem um das Thema Raketenabwehr und mögliche gemeinsame Manöver geben. Etwa 2,5 Wochen nach dem schweren Doppelerdbeben in Venezuela ist die Zahl der Todesopfer auf mehr als 4.400 gestiegen. Zur Zahl der Vermissten macht die Regierung keine Angaben. Nach Schätzungen der Vereinten Nationen könnte sie aber bei bis zu 50.000 liegen. Andere Schätzungen gehen eher von etwa 10.000 aus. Das Wetter, viel Sonne, dichtere Wolken anfangs zwischen Niederösterreich und der Steiermark, tagsüber generell einige Quellwolken und nach Süden zu einzelne Schauer oder Gewitter. Die Temperaturen 26 bis 34 Grad.
0: Danke, Conny.
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0: If someone were to ask you, how can we combat wildfires? What can stop a wildfire? Probably you'd say something along the lines of, well, you know, firefighters or, you know, planes that drop water, helicopters, maybe even rain.
1: Ja, wir möchten jetzt noch was anderes ins Rennen werfen. Weinberge.
0: Yep, because it turns out that vineyards don't just produce wine, which lots of us love, they also can actually slow down wildfires.
1: Rebstöcke brennen deutlich schlechter als trockenes Gras oder Büsche. Deshalb wirken Weinberge wie natürliche Brandschneisen und können verhindern, dass Feuer auf Dörfer oder Häuser übergreifen.
0: Yeah, but there's a problem. Across southern Europe, more and more vineyards are disappearing because wine consumption is falling and so a lot of people who grow grapes and make wine are giving up, which leaves behind abandoned land where dry grass and shrubs grow quickly.
1: Es klingt gerade ein bisschen so, als würden wir euch zum Weintrinken motivieren wollen. Aber genau
0: Grape juice is fine as well.
1: Genau diese Flächen werden im Sommer dann, also wenn es keine Weinstöcke da mehr gibt, zum perfekten Brennstoff eben für Waldbrände.
0: Yeah, researchers say the safest landscape is not endless forest, but a mix of forests, vineyards, orchards and pasture land. Even grazing sheep and cattle help by eating the vegetation before it dries out. A good balanced ecosystem. Who
1: would
0: have thought?
1: Absolut, we love it. Das ist natürlich jetzt kein Argument für mehr Wein trinken, aber irgendwie auch schon. Das heißt, wenn ihr euer nächstes Glaserl euch in den Weinbergen gönnt,
0: you're doing something good for the world.
1: Ja, ihr macht was Gutes für
0: Pat den, yourself on the back. Yay,
1: Natur.
0: Consumption is the answer.
1: Oder wie Emily sagt, Traubensaft.

Vor 15 Jahren, noch lang bevor es TikTok gegeben hat, da haben sich ja Songs vor allem über YouTube und auch so über Blogs wie Hype Machine verbreitet und sind so viral gegangen. Und im Jahr 2011 zum Beispiel war das dieser Song, der ein viraler Hit war.

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0: Some good news now from one of Austria's nicest festivals. The Acoustic Lakeside Festival has won an important case in court.
1: Es geht um Folgendes. Die Finanzpolizei war der Ansicht, die Freiwilligen, die beim Acoustic Lakeside mithelfen, um das Festival überhaupt auf die Beine zu stellen, die sollten doch bitte alle angestellt werden. Der Verwaltungsgerichtshof hat die Revision der Finanzpolizei jetzt aber abgewiesen. Das heißt, freiwillige Vereinsmitglieder müssen nicht automatisch als Angestellte angemeldet werden.
0: So, Austria's highest administrative court has backed the view of the Acoustic Lakeside, the festival in Carinthia. And this decision is important because if every volunteer suddenly had to become registered as an employee...
1: Ja, dann gäbe es in Österreich ganz bald wahrscheinlich kein Feuerwehrfest mehr.
0: No more village football tournaments.
1: Kein Glühweinstand vom Musikverein.
0: And definitely fewer music festivals, especially those nice small ones.
1: Genau, ganz sorgenfrei ist das Acoustic Lakeside aber noch nicht. Weitere Verfahren laufen noch, aber dieser Entscheider hilft jetzt schon mal, ist ein bisschen Rückenwind.
0: Yeah, so congratulations to the Acoustic Lakeside, which is going to be taking place this upcoming weekend with acts like the Baby Shambles, Kari Kari, Kate Nash or
1: Laurenz Nikolaus.

0: Silk Sonic, Fly as Me, und das passt gut, denn bei uns wird jetzt gevögelt in der FM4 Morning Show. Es ist ja so, die Männerfußball-Weltmeisterschaft, das gibt's nur noch 3 Spiele und dann ist aus, ein für alle Mal.
1: Yeah, which is obviously sad, which means that some of us are already looking for the next kind of major sporting event that you can like follow and get obsessed with and make your entire personality.
0: Say no more, wir haben etwas für euch. Den Sommer lang werden wir hier in der FM4 Morning Show eine Europameisterschaft abhalten. Vögel.
1: Ja.
0: Von und mit Vögeln.
1: Ja, Battle of the Birds is the sort of title of this huge event. Every week we're going to be letting 2 birds, wild birds, compete against each other in different categories, and our resident expert Philipp Herrmann, aka Vogel Philipp, is going to tell us what exactly the qualities are, who will win, and today's contestants are the Eurasian Wren, the Zaunkönig, and the Eurasian Bittern, the Rohrdommer.
0: Also, damit wäre die Startaufstellung klar. Here we go. Let the battle begin.
2: Battle of the Birds. Die Europameisterschaft der Vögel.
3: Der Titelverteidiger.
4: Der Zaunkönig.
3: Der Herausforderer.
4: Die Rohrdommel.
3: Kategorie.
4: Lautstärke.
5: Let's go battle. Begin.
4: Der Zaunkönig und die Rohrdommel nehmen ihre Plätze ein, hier mitten im Stadion. Zuerst der Zaunkönig, einer der kleinsten Vögel Europas, wiegt nur etwa 10 Gramm, sieht aus wie ein kleiner, brauner, gescheckerter Ball. Und Achtung, er hebt an. Die Menge ist beeindruckt. So ein kleiner Vogel, so eine laute Stimme. Damit hat niemand gerechnet. Aber hier kommt der Gegner, die Rohrdommel, circa 8-mal größer als der Zaunkönig. Und Achtung, sie beginnt. Ein Wahnsinn, es hallt hier durchs Stadion. Ein Echo. Die Leute halten sich die Ohren zu. Kilometerweit war das hier zu hören. Wirklich beeindruckend. Ich gebe zurück ins Studio.
6: Wir schalten zu unserem Experten Vogel Philipp. Wie schätzt du das ein?
7: Ja, es gewinnt die Rohrdommel, obwohl der Zaunkönig gemessen an seiner Körpergröße sehr, sehr laut ruft, wie ein anfahrender LKW vergleichbar, gewinnt die Rohrdommel, weil die bis zu mehrere Kilometer, bis zu 5 Kilometer weit zu hören ist. Die macht einen ganz dumpfen Ruf, wie so eine Hupe. Hört man das? Und da ist sie der Champion.
4: And the winner is...
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8: Die Europameisterschaft der Vögel.
6: In der FM4 Morning Show.
0: Die Rohrdommel ist also unser dieswöchiger Champion-Vogel, könnte man das so sagen.
1: Mhm.
0: Aber nächste Woche muss die Rohrdommel antreten in einem Geschwindigkeitstest. Wird die Rohrdommel auch diesen Test gewinnen?
1: We're on the edge of our seats. We are waiting with bated breath and we'll find out next week.

0: Later mit Dance. Und Grund zum Tanzen gibt es auch hier gleich bei uns in der Sendung.
1: Yes, because we have tickets to give away for the FM4 Unlimited am Attersee, which is happening this Saturday. We asked for you to send us a description of your best dance moves.
0: Genau.
1: You've delivered. We have chosen a winner and we will reveal them.
0: Gibt es aber noch die Nachrichten gleich hier.
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0: Es ist 8.30 Uhr, halb neun, und hier ist Cornelia Krebs mit den FM4-News. Schönen guten Morgen.
27: Guten Morgen. Das US-Militär hat nach eigenen Angaben seine jüngste Angriffswelle auf Dutzende Ziele im Iran beendet. Unklar bleibt weiter, ob wieder Schiffe durch die Straße von Hormus fahren können. Volker Obermeier.
28: Satellitendienste zeigen derzeit kaum Schiffsverkehr durch die Straße von Hormus. Die Meerenge zwischen dem Iran und Oman, die einzige Verbindung vom Persischen Golf ins offene Meer. Der Iran bezeichnet die Schiffsroute als geschlossen. Die USA hingegen teilen mit, der Iran würde die Meerenge nicht kontrollieren. Die jüngste Eskalation Eskalation im Nahen Osten belastet die Börsen in Asien, etwa in Japan. Außerdem ist der Preis pro Fass Rohöl wieder leicht gestiegen. Die Straße von Hormuz ist für den internationalen Handel mit Öl und Gas essentiell. Laut Daten der Umweltschutzorganisation Greenpeace liegen derzeit noch an die 50 beladene Tanker im Persischen Golf.
27: Bei einem israelischen Drohnenangriff hat es palästinensischen Medienberichten zufolge trotz geltender Waffenruhe mehrere Tote in der Stadt Gaza gegeben. Israels Armee teilte gestern Abend mit, sie habe eine Waffenproduktionsstätte der Hamas ins Visier genommen. Darin hätten sich mehrere Hamas-Mitglieder aufgehalten. In Frankreich sind wegen der starken Hitze gestern 3 Atomreaktoren vorübergehend heruntergefahren und 7 weitere gedrosselt worden. Mit den Maßnahmen soll verhindert werden, dass zu viel warmes Kühlwasser in die ohnehin wärmer werdenden Flüsse abgeleitet wird. Im Süden Ägyptens, nahe Luxor, haben niederländische Archäologen eine 3000 Jahre alte Grabstätte entdeckt. Mehrere Bauelemente sind noch gut erhalten. Das Grab wird einem Mann namens Passer zugeschrieben. Darauf deuten zahlreiche Inschriften hin. Eine Analyse der tödlichen Fahrradunfälle zeigt in Österreich einen klaren Trend. Laut Daten der Statistik Austria sind mehr als die Hälfte der getöteten Radfahrer älter als 65. Der Verkehrsclub Österreich fordert daher einen Ausbau des Radwegenetzes, speziell auf Straßen mit viel Verkehr und hohen Tempolimits. Das Wetter, viel Sonne, dichtere Wolken anfangs zwischen Niederösterreich und der Steiermark, tagsüber generell einige Quellwolken und nach Süden zu einzelne Schauer oder Gewitter. Die Temperaturen 26 bis 34 Grad.
0: Dankeschön, Cornelia.
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0: Donna Savage, Temu, Sonnies. Wir hoffen, ihr habt richtige und gute Sunnies für diese, es sind Sonnenbrillen wahrscheinlich, oder?
1: Ja. Yes.
0: Für diese Woche und zum Beispiel auch für Samstag, denn da findet das FM4 Unlimited am Attersee statt und da, glaube ich, wird zumindest die Sonne rauskommen.
1: Ja, yeah, and if you were one of those people who was like, hey, I thought, oh, I want to go, then good news. For some of you, for one of you, we have some tickets to give away or have... Listen, here's what I want to say. We wanted you guys to describe us your favorite dance moves. You did so. We chose a winner for two tickets of this weekend's FM4 Unlimited am Attersee. Hit it, Cornelia.
2: Also, my dance move startet immer mit den Tanzschritten, die mir mein Papa beibracht hat, für den Stopper. Zwei Schritte vor, einer zurück, dann ändert er sich in die Fliegenklatsche, das heißt so mit der Hand klatschen, als würde man eine Fliege eher klatschen. Und wenn es dann gar nicht mehr geht vor lauter Geil, dann müssen die Hände in die Höhe und es wird mit gescreamed.
1: Sounds like a plan. Huzzah!
0: Ich habe mitgemacht so. Ah, genau. Liebe Cornelia, Gratulation, du darfst zum FM4 Unlimited am Attersee. Danke für die ganzen schönen, tollen Einsendungen. Wir werden uns jetzt einmal bei den Obrigkeiten hier am Sender durchtelefonieren, ob wir da diese Woche noch mehr Tickets vergeben können, würde ich sagen.
1: Ja, yeah, let's do that.
0: Und in der Zwischenzeit hören wir einen Ausschnitt, auf was ihr euch da so freuen könnt. DJ Beware, DJ Functionist, Terry Dean Lewis, John Gravy und auch Josie Miller. Klingt dann so.

0: Christopher Nolan's, well, actually Homer's The Odyssey, now adapted for film.
1: Reinterpreted by Christopher Nolan.
0: Reinterpreted and adapted by Christopher Nolan, is coming to cinemas this Thursday. The gigantic ancient Greek epic about Odysseus trying to get home, the journey that took 10 years.
1: Ja, warum braucht er so lange? Hat er die Deutsche Bahn benutzt oder was sonst? Und was hat Homer eigentlich da geschrieben in der Ilias und der Odyssee? Für alle, die jetzt kein Altgriechisch in der Schule hatten und seit der Schule auch nicht mehr die Gustav Schwab-Übersetzungen in der Hand hatten, haben wir uns jetzt hier in der FM4 Morning Show bzw. genauer FM4's Dalia Ahmed reingelesen, um uns auf die Odyssee-Premiere am Donnerstag vorzubereiten.
0: Okay, so here's what Nolan's movie is all about.
2: Um ca. 800 vor Christus hat Homer die bis dahin nur mündlich vorgetragenen Geschichten rund um den Trojanischen Krieg und Odysseus Heimreise danach zusammengeschrieben. Zwei Epen, in denen es vor allem um den Zorn und die maximale Messiness der Helden und Göttinnen geht, die Ilias und Odyssee. Beim Nolan-Film geht es exklusiv um Sequel, die Odyssee, aber erstmal zum Prequel, die Ilias. Die heißt so, weil Troja früher Ilion geheißen hat. Es ist also Troy Story 1. Und die startet mitten im Trojanischen Krieg. Aber warum hat der Trojanische Krieg überhaupt angefangen? Also, es hat eine Hochzeit gegeben und zu der waren alle Götter bis auf eine eingeladen. Bisschen wie Taylor Swifts Hochzeit mit 1000 Gästen, aber Blake Lively darf nicht kommen. Und diese eine Göttin, die nicht eingeladen war, das ist Eris, die Göttin des Chaos und des Streits. Und natürlich hat sie Streit und Chaos gebracht, als sie gepartycrashed hat und einen Zankapfel in die Feier geworfen hat. Auf diesem Apfel steht der Schönsten. Und drei Göttinnen fangen an zu streiten, welche den Apfel verdient. Athene, Hera und Aphrodite. Zeus hat dann die schlechteste Idee ever und bittet den Prinzen von Troja zu entscheiden, welche zur hottest Göttin alive gekürt wird. Der Prinz von Troja, Paris, entscheidet sich für Aphrodite, weil Aphrodite ihn besticht. Sie verspricht ihm die schönste Frau der Welt dafür. Das Ding ist halt, die schönste Frau der Welt, Helena, ist schon verheiratet, nämlich mit dem König von Sparta. Aber Paris und Aphrodite ist das ziemlich wurscht, Helena wird nicht gefragt und sie kommt nach Troja. Der König von Sparta trommelt dann alle griechischen Helden zusammen und sie fahren hin, um Helena zurückzuholen. Der Krieg dauert 10 Jahre. 10 Jahre, wo sich die Götter dauernd einmischen und teilweise auch selber mitkämpfen. Und der Allerstärkste bei dem Ganzen ist der Halbgott Achill. Der kämpft dort nicht nur gegen die Trojaner, sondern wrestelt auch gegen einen Fluss zum Beispiel. Irgendwann will er dann auch nimmer kämpfen, aber nachdem Achills, nennen wir mal Bestie, Patroklos, getötet wird, zuckt Achill voll aus, jagt den trojanischen Kronprinzen so slapstick-mäßig mehrmals um Troja herum und bringt ihn dann um und schleift dann auch noch die Leiche immer und immer wieder um die Stadt herum. Er lässt sich dann aber doch überzeugen, den Leichnam zurückzugeben. Alle in Troja sind traurig and the end. Das trojanische Pferd kommt nämlich weder in der Ilias noch in der Odyssee tatsächlich vor. Aber was genau in der Odyssee passiert, das erzähle ich euch morgen.

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0: Avec mit Madness in der FM4 Morning Show um 9.24 Uhr auf die Sekunde genau. Wow. Wie ist dein Sanheitsfaktor? Wie gut ist Sima beieinander, Emily?
1: I'm feeling pretty good right now. That's sure to deteriorate over the course of the week, but freshly rested on a Monday morning, I'm feeling pretty good. How about you?
0: Same, same, same, but different. Nein, alles gut, würde ich sagen. Und wir hoffen natürlich, dass es euch auch so geht, dass ihr zumindest jetzt, weiß nicht, 2 oder 3 Stunden hat diese Arbeitswoche noch halbwegs fit seid. Ansonsten, wir kriegen es auch so irgendwie hin.
1: I think so too.
0: Es ist Sommer. Irgendwie.
1: Irgendwie.
0: Wird es schon.

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1: Es ist Punkt 9:30 Uhr, halb 10 und hier ist Cornelia Krebs mit den FM4 News. Schönen guten Morgen.
2: Guten Morgen. Bei einem Brand in Thailand sind mindestens 27 Menschen getötet und mehr als 60 verletzt worden. Das Feuer ist in einem Pub in der Hauptstadt Bangkok ausgebrochen. Eva Pöcksteiner.
3: Im Pub Rongpirnalat Prao in Bangkok spielt gerade eine Liveband, als aus einem Sicherungskasten in der Nähe der Bühne plötzlich Rauch aufsteigt. Kurz darauf fällt der Strom aus, es gibt eine Explosion und Feuer. Wegen leicht entflammbarer Decken und Dekorationsmaterialien breiten sich die Flammen rasch aus. Viele Lokalbesucher versuchen, in den hinteren Teil des Gebäudes zu den Toiletten zu fliehen. Doch dort gibt es leider kein Entkommen. Es gab zwar Notausgänge, aber es ist unklar, ob diese klar markiert oder eventuell auch durch Hindernisse blockiert waren, so der Gouverneur von Bangkok. Ermittlungen über die Ursache des Unglücks laufen, ebenso wie die Suche nach Vermissten und die Identifizierung der Toten.
2: Im Nahen Osten eskaliert die Lage weiter und bleibt unübersichtlich, nachdem das US-Militär eine neue Angriffswelle auf den Iran für beendet erklärt hatte, haben die Golfstaaten erneut iranischen Beschuss gemeldet. Unklar bleibt weiter, ob wieder Schiffe durch die Straße von Hormuz fahren können oder nicht. Die EU-Staaten haben sich nach Angaben von EU-Außenbeauftragter Kaja Kallas noch nicht auf das geplante 21. Sanktionspaket gegen Russland geeinigt. Sie hoffe jedoch, dass die Mitgliedstaaten sich bei den anstehenden Beratungen darauf verständigen könnten, 250 weitere russische Personen und Einrichtungen auf die Sanktionsliste zu setzen, so Kallas. Behindertenanwältin Christine Steger fordert bei der Begutachtung von Menschen mit Behinderungen eine grundlegende Reform. Ihr heute veröffentlichtes neues Policy Briefing zum Thema strukturelle Hürden bei der Leistungsvergabe zeigt auf, dass die Betroffenen mit Mehrfachbegutachtungen und einem veralteten Begutachtungssystem konfrontiert sind. Der aus den Kinohits Jurassic Park und Das Piano bekannte neuseeländische Schauspieler Sam Neill ist tot. Neill sei heute im Alter von 78 Jahren im Kreise seiner Familie in Australien gestorben, teilten seine Angehörigen mit. Demnach war sein Tod plötzlich und unerwartet. Das Wetter, viel Sonne, dichtere Wolken, anfangs zwischen Niederösterreich und der Steiermark, tagsüber generell einige Quellwolken und nach Süden zu einzelne Schauer oder Gewitter. Die Temperaturen 26 bis 34 Grad.
1: Dankeschön.
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0: It doesn't happen often that a German language song becomes a global phenomenon and a hit. But over the course of the last several weeks, people all over the world have been singing along to the catchy chorus of Du bist gut genug from Kitschkrieg featuring Blumengarten and Shirin David.
1: Oder wie die US-Amerikanerinnen und US-Amerikaner singen, Du bist gut genug.
0: See, that sounded exactly the same.
1: Yeah, it is. It is. I'm not arguing. Der Track ist ja viral gegangen und hat es sogar in die US-Billboard-Charts geschafft.
0: Yeah, and Du bist gut genug is one of the singles from Kitschkrieg's current album 2, our FM4 Sommer album of the day. And DJ Fact is going to tell us all about it.
2: 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Du bist gut genug.
3: Wer mit Fidgy Chris und Fizzle alias Kitschkrieg arbeitet, taucht ein in eine von schwarz-weißen Bildern geprägte Welt. Mit ihrem Sound haben sie das Klangbild deutschsprachiger Popmusik geprägt. Melancholische Mollakkorde, Hallfahnen und minimalistische Produktionen.
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3: Mit ihrem neuen Album 2 sind Kitschkrieg nach einem längeren Aufenthalt in Atlanta zurück nach Deutschland gekehrt und haben hier eine junge Generation von KünstlerInnen im Studio getroffen, die aufgewachsen sind mit großen Kitschkrieg-Hits von Trettmann und Co.
5: 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Nichts mehr, was von uns noch übrig ist.
3: Das Tempo auf der neuen Platte wurde ordentlich nach oben geschraubt. Ravige Elektrosounds jenseits der 120 BPM mit Gästen wie Levin Liam, Provinz, Verifiziert, Ennio oder Jolle. Das neue Kitschkrieg-Album kommt wie ein nahtlos ineinander gemixtes DJ-Set im Berghain daher. Inklusive jenem globalen Ohrwurm, den aktuell Menschen in New York und Oslo gleichzeitig singen.
0: That was DJ Fact telling us about Kitschkrieg and their new album 2. And we thought, why don't we play a track from that album now? Not the super obvious one, as I'm sure all of you have heard, Du bist gut genug.
1: Sing es doch mal, mach doch auch mal.
0: Du bist gut genug. Etc., etc. There's a reason why I don't do that job. But we're not going to play that song. We're going to play another song from the album. Here is Kitschkrieg with Ennio and Nichts mehr.

0: Lickli mit Happy Now und wir hoffen, dass die Antwort ja ist.
1: Happy Now?
0: Ansonsten können wir euch noch etwas anbieten, um euch glücklicher zu machen. Rim Higazi.
1: Until 1 bis 1, coming up here next on FM4. We've tried our best for the last 4 hours and if that wasn't enough, then...
0: We're sorry, wir probieren es morgen wieder und hier jetzt viel Spaß mit Rim Higazi.
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von Seiten der Gemeinde und na. 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And when you're there, you can get a postcard and send it to your mother.

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2: Wirklich glücklich hat Fußballgott Zinedine Zidane nicht reingeschaut, als er seinem Sohn bei dessen ersten WM-Auftritt zugeschaut hat. Weil es für Frankreich anscheinend nicht reicht, spielt Luca Zidane nämlich als Tormann für Algerien und hat bei seinem WM-Debüt gleich 3 Tore von Lionel Messi kassiert. 3 weitere Spieler des aktuellen Turniers haben Väter, die auch schon WM-Luft geschnuppert haben. Giuliano Simeone von Argentinien, dessen Vater Diego bei der WM 1998 dafür gesorgt hat, dass David Beckham mit einer roten Karte vom Platz geflogen ist. Die zwei Simeone sehen sich übrigens wohl fast täglich. Immerhin trainiert der Vater den Sohn bei Atletico Madrid. Nicht ganz so erfolgreich wie der Papa ist Justin Kluivert bei den Niederländern, dessen Vater Patrick zu den besten Stürmern der 1990er Jahre gehört hat. Auch bei den Amerikanern gibt es ein familiäres WM-Duo. Sowohl Sohn Sebastian Bierhalter als auch sein Vater Greg Bierhalter haben die USA schon bei Weltmeisterschaften vertreten. Auch im Team der USA Timothy Weah, Sohn des legendären George Weah. George ist 1995 mit dem Ballon d'Or als bester Spieler des Jahres ausgezeichnet worden und war nach seiner aktiven Karriere langjähriger Präsident von Liberia. Zu einer WM hat es der Vater aber nie geschafft. Genauso wie Suleiman Sané, der Vater des deutschen Nationalspielers Leroy Sané. Dafür war Papa Suleiman für den FC Tirol Innsbruck österreichischer Torschützenkönig der Saison 1994-95 und genießt dort nach wie vor Legendenstatus. Bei den Österreichern gibt es auch keinen WM-Papa, allerdings ist Herfried Sabitzer, Vater von Marcel, ein Säulenheiliger aller GRK-Fans. Werner, der Vater von Michael Gregoritsch, hat viele der aktuellen ÖFB-Spieler in ihrer Jugend trainiert. Und George, der Papa von David Alaba, war zwar kein Fußballer, dafür aber mit seiner Band Two in One und dem Hit Indian Song mal kurz auf Platz 2 der österreichischen Charts.

0: 21 Pilots and Ride. More amazing music coming up, especially if you're into techno. 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

Mono Brother and Nacht der Panik. Nach einer Panikattacke ist der Körper extrem erschöpft. Atmen Sie bewusst tief ein und aus. Trinken Sie ein Glas Wasser und erden Sie sich. 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
1: AST zusammen mit dem britischen Kollektiv NSG hier in FM4 Hot. Boss Who heißt der Track, produziert von AST selbst. Und Shoutout an dieser Stelle an René, der gerade bei sich zu Hause ausmalt. Und wir bleiben in Deutschland und schauen zu einer Newcomerin. Cynthia heißt sie, wohnt in Berlin und wird gerade betitelt als die deutsche Pink Panthers. Und es ist gar nicht so weit hergeholt, Leute, bear with me. Ein Snippet von ihrem neuen Song ist auf TikTok nämlich zum Sommerhit des Jahres erklärt worden. Da war er noch nicht einmal draußen. Seit Freitag ist das Gott sei Dank anders und ich empfehle euch, speichert euch den einfach direkt ab. Produziert von Musiker und Rapper Miles. Die zwei sind auf jeden Fall jetzt schon ein super nices Duo und ich hoffe, wir hören noch viel mehr von ihnen. Und bevor wir den Track gleich hören, hier noch eine kleine Grußbotschaft von Cynthia.
2: Hey, ich bin Cynthia und das ist mein neuer Song zusammen mit Miles. Ich kenne es auch. Ich hoffe, ihr habt ganz viel Spaß beim Zuhören. Feiert euch und enjoyt!

0: Jugo Uerdens mit So wie du aus seinem neuen Album Für mich, das seit Freitag draußen ist, und zwar in dieser Sendung hier.
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0: Und es ist Montag und das heißt, wir schauen ein bisschen zurück aufs Wochenende und schauen uns an, was da alles so passiert ist. Da hat zum Beispiel in Spanien das Mad Cool Festival stattgefunden, eins der größten Musikfestivals in Spanien. Heuer waren da zum Beispiel Lord, Sarah Larsson, Wolf Alice und Co. am Start. Und Lord, die hat während ihrer Show einen ziemlichen Rant losgelassen, und zwar über KI-Sonnenbrillen, also Meta AI Glasses. Sonnenbrillen, mit denen man nicht nur telefonieren und Sachen übersetzen kann, sondern man kann mit diesen Brillen auch sehr einfach Menschen filmen und fotografieren, sehr unauffällig und ohne dafür ihren Consent einzuholen. Wofür die Brillen in den letzten Monaten ja ziemlich in Kritik gestanden sind, weil das zum Beispiel von Männern genutzt wird, um Frauen hinterher zu spyen. Ray-Ban, die Marke, die hat jetzt eine KI-Brillenkollektion rausgebracht, und Ray-Ban war auch Sponsor des Mad Cool Festivals in Spanien. Was Lord dazu veranlasst hat, ein paar Wörter dazu zu verlieren. Sie meinte: In unserer Welt wird's eh immer schwerer zu checken, was echt ist und was nicht. Du weißt nicht, ob dein Gegenüber normale Sonnenbrillen trägt oder, und jetzt zitiere ich, those fucked up fucking glasses. Und dann hat Lord gesagt, fuck the glasses, don't get the glasses, not sexy. Also Leute, beim Frequency Festival dann bitte die KI-Brillen zu Hause lassen. Wir wollen Lord ja nicht verärgern. Hier ist sie mit What Was That, und wir freuen uns aufs Frequency.

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Ich würde auch gerne nach Brasilien. Musik aus Österreich, Luisa Schweig war das und wir sind mitten im Wochenend-Recap. Was war los? Rihanna ist gestern als Surprise-Act bei einem Jay-Z-Konzert in New York aufgetreten. In München war die südkoreanische Superboy-Band BTS zu Gast und hat vor 75.000 Fans in der Allianz Arena gespielt. Und gegen Ende der Show haben dann ein paar Leute angefangen, gut genug zu grölen. Und Jungkook, der ist mit eingestiegen. Ich liebe das Was aus der Crowd. Deutschland Trend Nummer 1 gerade. Anscheinend geht auch Ikimels ZDF-Auftritt in den USA gerade viral, weil Doji ihn auf TikTok geteilt hat. Also alles ein bisschen, weird, aber lustig. Wir schauen auf jeden Fall von der deutschen BTS-Army zu den britischen Pitbull-Fans. Ich habe vorhin nachschauen müssen, ob seine Fans einen Namen haben. Und sie nennen sich tatsächlich Baldies, also Glatzköpfe. Weil natürlich Pitbull eine Glatze hat und dieser Glatzkopf ist zu seinem Markenzeichen geworden, weswegen Fans mit glatzen Perücken und Anzügen zu seinen Shows gehen. In London ist damit jetzt am Wochenende ein neuer Weltrekord aufgestellt worden. Noch nie gab es so viele Menschen, die zur gleichen Zeit am gleichen Ort eine Glatzenperücke getragen haben. Mehr als 22.000 Fans mit Glatzenperücke, das ist schon irgendwie iconic und verdient einen Special Song.

0: Dedo Teo, Daniela Lalita war das zusammen mit Muramasa hier in dieser Sendung.
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0: Und wir schauen am Ende dieser Stunde nochmal nach Frankreich zu Theodora, die 22-jährige Musikerin, die ist mitten in ihrer neuen Era. Sexy Music for Life heißt die, beziehungsweise so wird wohl ihr drittes Album heißen, das sie da schon die ganze Zeit anteasert. Falls ihr Theodora noch nicht kennt, die bewegt sich irgendwo zwischen Hyperpop und afro-karibischer Clubmusik, Amapiano, Souk, Shatta, die ganze Schiene, also sehr viel Energy, alles sehr tanzbar. Perfekt eigentlich für den Sommer. Und diesen Track gebe ich euch heute noch mit Mr. DJ. Hier geht's gleich weiter mit Julie McCarthy und Sounds Like FM4. Und wir hören uns morgen wieder. Selbe Uhrzeit, selber Sender. Macht's es gut.

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Kim Petras zeigt mit ihrem ersten Album unter eigenem Label, dass sie viel mehr ist als das Sexsymbol, als das ihr altes Label sie vermarktet hat. Zwar finden sich auf der neuen Platte nach wie vor Songs, die zur absoluten Eskalation auf dem Dancefloor einladen, die Texte sind aber überraschend introspektiv und emotional.

Mit Songs wie Jeep oder Brutalist zeigt Kim Petras, dass in ihr eine großartige Songwriterin steckt, die eigentlich einfach nur Musik machen und ihre Geschichte selbst erzählen will.

0: Die Tour ist passend zu seinem Namen ein Album, das man sich am besten im Urlaub anhört, wenn man mit heruntergelassenen Fenstern vom Heimweg am Strand extra den langen Umweg fährt, damit man sich noch den Sonnenuntergang anschauen kann.
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1: Did you know? Roli's WM Facts.
2: 13 Teams haben sich im Juni 1930 auf den Weg nach Uruguay gemacht, um bei der ersten Fußballweltmeisterschaft aller Zeiten mitzumachen. Davon nur 4 aus Europa. Die großen europäischen Teams dieser Zeit, wie Italien, Österreich und Ungarn, haben sich die beschwerliche Reise gleich gar nicht angetan. Fußballmutterland England war damals im Streit sogar aus der FIFA ausgetreten. Im Turnier selbst haben die Teams aus Lateinamerika dominiert. Frankreich ist knapp am Aufstieg dran gewesen, allerdings hat der Schiedsrichter im entscheidenden Spiel gegen Argentinien mitten in einem Angriff der Franzosen den Schlusspfiff verkündet und das auch noch wenige Minuten vor dem offiziellen Ende. Immer noch das kürzeste WM-Spiel aller Zeiten. Rumänien hat auch nicht gerade überzeugt, obwohl der rumänische König selbst das Team zusammengestellt hat. Oder gerade deswegen. Und eigentlich wäre noch Ägypten als einziges Team aus Afrika dabei gewesen. Die haben allerdings das Schiff verpasst und sind daheim geblieben. Die große Überraschung des Turniers waren die US-Amerikaner, die es bis zum Halbfinale geschafft haben. Ihre Opferbereitschaft ist groß gewesen. Ein US-Stürmer hat sogar eine ganze Halbzeit mit gebrochenem Fuß gespielt. So kommt es im ersten WM-Finale der Geschichte zum Nachbarduell zwischen Argentinien und Uruguay. Die Anspannung ist massiv gewesen. So hat der Schiedsrichter gefordert, dass den Besucherinnen und Besuchern vor dem Spiel die Schusswaffen abgenommen werden. Insgesamt hat die Polizei rund 1600 Pistolen und Revolver konfisziert. Außerdem hat der Schiri eine Lebensversicherung verlangt und einen geheimen Fluchtweg nach dem Spiel, sollte die Situation eskalieren. So hat am Hafen von Montevideo sogar ein Boot auf ihn gewartet. Uruguay gewinnt das Spiel, woraufhin die Botschaft des Landes im argentinischen Buenos Aires attackiert wird. Erst Jahre später werden die Nachbarländer wieder diplomatische Beziehungen aufnehmen.

0: tanke gerade Energie.
1: Mir wird ein bisschen wärmer und ja, so ein, vielleicht so ein leichtes Kribbeln im Hinterkopf.
0: Wir strahlen den ganzen Sommer über.

0: played in Austria, Into the Sun. 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
1: Oh,
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0: Sashimi, basically sushi with the rice. Putting it simply. Has to be very good quality. And always has to be kept in the fridge, especially in these temperatures. Okay, but why am I talking about sashimi more than I should be now? Because how is it related to goblins? What do you think goblins do all day? Well, they hide under beds, they hunt in dungeons. But how do they finance their lives? Maybe by opening a sushi restaurant, for example. 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Rent is due in just a few minutes, so there's no time to waste. 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
3: Goblins sind klein, grün und fies, leben in finsteren Höhlen und machen in Fantasy-Geschichten irgendwelchen Helden das Leben schwer. Im Mobile-Game Goblin Sushi habe ich als so ein Kobold eine Bombenidee. Irgendwo tief im Berg ein Sushi-Restaurant aufmachen. Was soll da schon schief gehen? Am Fließband in meinem Restaurant sitzen Trolle, Orks und andere niedliche Monster und bestellen Sushi. Vom Gurkenmaki bis hin zum Butterfisch-Sashimi kann ich alles in Handarbeit herstellen. Dafür muss ich auf die jeweiligen Zutaten tippen. Wenn ich einen Fehler mache, wandert das Resultat in den Mistkübel. Weil ich immer wieder Fisch und Reis nachbestellen und vor allem alle paar Minuten meinen Vermieter bezahlen muss, kommt ganz schön Stress auf. Das rasante Koch-Gameplay von Goblin Sushi ist altbekannt. Hier macht es wegen der witzigen Cartoon-Fantasy trotzdem jede Menge Spaß. Ich kann meine Sushis, die Speisekarte und das Restaurant selbst upgraden. All das gibt's ohne Free-to-Play-Nervigkeit und Werbung zum kleinen Fixpreis. Goblin Sushi ist für Android und iOS erschienen.

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0: Es werden mehr Sinne aktiviert, wenn es sonnig draußen ist.
1: Aha.

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1: Hallo, das ist die Anna Buchegger und wir hören jetzt gemeinsam Weidentür von Rahel. Ein richtiger guter Sommersong, würde ich sagen. Ich finde, es ist ein guter Sommersong, weil hitzebeständig. Also ich finde, man kann sich zurücklehnen, die Füße hochlegen und kann den genießen. Und man muss jetzt nicht verausgaben, körperlich.
0: I think that's very important. Nicht vorausgaben, here's Weidentier from Rahel. Favorite summer song from Anna Buchegger. Enjoy.
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0: In einem Interview haben Blumengarten gemeint, ihre Musik war immer ein Ventil für ihre Verwirrtheit. Das kann gute Popmusik leisten, Klarheit nämlich. Im Song Skinny Jeans erzählen Blumengarten die Geschichte eines Kindheitstraumas.
1: 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Papa blau wie die Skinny Jeans.
0: Ähnlich wie Du bist gut genug geht es in den Songs von Blumengarten um Selbstliebe. Berührend zum Beispiel der Track Is Okay.

Blumengarten und ihr Album Radio ist eine sehr gute Platte zum Gedanken verloren, davonschweben, bisschen über die Vergangenheit nachdenken, bisschen in die Zukunft blicken und Schmetterlinge fangen.

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2: Ja, also ich würde auf jeden Fall unsere Musik rauf und runter hören.
3: Ja, das sowieso.
4: Ich finde, Wasserspritzpistolen sollten schon ein Essential sein.
3: Die sind bei uns nämlich etabliert. Also Ich finde schon, dass das was Wichtiges ist. Sonst, es ist, also wir werden im Sommer ganz viel im Bus sitzen. Das kann ich niemandem empfehlen.
4: Also ich hoffe, euer Sommer ist dann nicht so wie unserer.
3: Ja, also ist natürlich richtig cool, aber der Bus ist schon ultra heiß.
4: Ja, und unbequem.
3: Ja.
4: Ja, wir sind halt immer viel unterwegs an heißen Orten, wo wir nicht die Zeit haben, schwimmen zu gehen, oftmals. Und dann haben wir uns gedacht, boah, wie kühlen wir uns ab? Und dann haben wir halt eigentlich einfach die Wasserspritzpistolen gesehen und waren schockverliebt, weil man kann auch Trickshots machen mit denen, das ist ziemlich cool.
5: Genau, die haben nämlich so einen Mechanismus eingebaut, du kannst vorne so eine Kammer quasi drehen und dann spritzt die Pistole in zwei Richtungen, das heißt, du zeigst auf eine Person und sie spritzt aber dann noch so im 90-Grad-Winkel noch.
3: Und ich habe mit dieser Funktion letzten Sommer unseren Tontechniker und unseren Manager gefüttert mit genau in zwei verschiedenen Richtungen. Mit, ich glaube, das war irgendein alkoholisches Getränk.
4: War das in Chemnitz?
3: Ich glaube. Und das Problem daran war, also wenn man alkoholische Getränke in eine Wasserpistole gibt und natürlich so wie wir vielleicht die Wasserpistole danach nicht unbedingt auswäscht, kommt es dazu, dass du, wenn du sie das erste Mal im nächsten Sommer wieder benutzt, sehr viel braune Flüssigkeit rauskommt. Und das war schon unschön auf jeden Fall.
4: Aber ich glaube, meines war auch braun und ich habe keinen Alkohol reingeleert.
3: Oje.
6: Lektion, die man lernt, wascht eure Wasserspritzpistolen vor jeder neuen Saison aus.
3: Auf jeden Fall.
4: Ja, und generell vielleicht einfach nur Wasser reingeben, weil...
3: Das ist jetzt gar nicht so das Problem.
4: Ja, aber man sollte die halt nicht so oft waschen, weil wenn man sie bemalt und die Farbe nicht wasserfest ist, je öfter man sie waschen muss, desto schlechter.
3: Ja, dann braucht man einfach wasserfeste Farben. Das
4: oder
3: ist auch
4: das.
3: Der zweite Punkt eigentlich, worauf man achten sollte.
4: Ja.
6: Das ist auch was, das ich gerne nachfragen wollen würde, weil ihr redet so darüber, als ob das so normal wäre. Als ob das alle machen würden. Wasserspritzpistolen bemalen. Was hat es damit auf sich?
5: Ja, also wir haben halt diese Wasserspritzpistolen.
4: Wir hatten da noch echt viel Zeit an dem Tag, oder?
5: Ja, und wir haben die gekauft und die waren halt überhässlich und waren halt gar nicht Lovehead Summer vibig. Und die Leni hatte zufällig so Stifte mit, mit denen wir die dann angemalt haben.
3: Ja, und zu der Zeit, jetzt nennen wir uns nicht mehr unbedingt so, aber wir hatten auch Spitznamen, die wir dann alle auf diese Wasserpistolen aufgemalt haben. Mara war Magma Mara, Anna war Crash Out Anna und ich war Popo Pirat, logischerweise. Und das so haben unsere Wasserpistolen dann auch geheißen. Und genau, das war eigentlich ganz nett. Also wir haben sie wirklich bemalt, weil sie überhässlich waren.
4: Ja.
3: Da hat die Mara recht.
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0: Damit die Hitze des Tages in diesem Monatrack nicht völlig überhand nimmt, bewegen wir uns auf den Abend zu. Rausgehen, weggehen, sie trägt ihr Make-up auf. And she's so hot, singt Katy Gavin. Wir tanzen in den Straßen von Los Angeles, an der East Side etwa, also nicht in Hollywood oder so.
1: Everything is like really honed into focus on Dancing on the Wall. Like I think we have experience and knowledge, so it's like everything's just like really clear and succinct.
0: Diese Blockparty von Mona ist eine bunte, die das Leben feiert. Auch wenn in den USA etwa Queer Rights zurückgefahren werden. Tanzen, um nicht zu verzweifeln. Deshalb vielleicht auch die Portion Melancholie. Summertime Sadness am neuen Album von Mona. Sie wird noch weit über diesen Sommer hinaushallen.

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0: Name?
1: Christoph Leier, Technik.
0: Bei FM4 seit?
1: In der Position seit 2017, beim ORF schon um einiges länger.
0: Was hast du vorher gemacht?
1: Grundsätzlich war ich vorher Produktionstechniker für die diversen Sender halt vom ORF, also klassischer Tontechniker halt im Haus.
0: Was war das Ärgste, was dir jemals passiert ist?
1: Und zum Beispiel, das muss gewesen sein, so 2015, 2016, Frequency, Placebo, dass der Übergang eingegangen ist, weil der Sicherung gefallen ist und solche Geschichten. Also wenn es dann wirklich so einen Totalausfall hast, wenn irgendwas wirklich nicht gleich zu lösen ist oder generell ein Stromausfall auf einer Bühne, wo du dann halt auch dranhängst indirekt, kann auch mal passieren, das ist höhere Gewalt, mehr
0: oder
1: weniger.
0: Ja, oder Placebo war schuld, oder?
1: In dem Fall nicht, da haben sie nichts dafür können.
2: Hallo, Entschuldigung.
0: Was wird die nächste Veranstaltung?
1: Das Popfest am Karlsplatz mit halt Reduktion vor Ort, die versorgt werden muss, Übergang, Live-Sendung und Recordings dort. Halt.
3: Thank you so much, Popfest!
0: Danke, Christoph.
1: Wieder gern.
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1: Montagabend auf FM4. Hoffentlich habt ihr einen guten Wochenstart gehabt. In any case, jetzt einfach mal kurz durchschnaufen. Und wenn ihr gerade in keiner Wiese liegt, dann denken wir uns die einfach. Mavi Phoenix ist auch da. Es ist sehr gut, dass ihr mit dabei seid.

0: Sophie Reuer, da freuen wir uns auch schon aufs neue Album im September. Sommerzeit heißt auch Tipp-Einholen-Zeit, also Tipps, Tipps, Tipps. Wie komme ich am besten durch? Was mache ich im Sommer und was lieber nicht? Heuer haben wir uns Lovehead ausgesucht, damit sie eure Liebsten, ihre Liebsten Sommergeschichten erzählen und eben ihre Tipps verraten.
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3: Wie steht ihr zum Thema Ventilatoren?
4: Finde ich super.
5: Super.
4: Also ich finde, sie sind zwar, ich habe jetzt gerade keinen aktiv und ich finde es auch immer ein bisschen ablenkend eher, weil wenn ein Ventilator vor mir steht, dann muss ich auch irgendwas reinsagen. Deswegen.
5: Was?
4: Ja, so, das macht dann so ein cooles Geräusch.
5: Echt?
4: Anna, hattest du eine Kindheit? Wenn man was reinsagt in einen Ventilator und er dreht sich ultra schnell, dann ist es so wow, wow.
5: Hä, hey, wir haben den Ventilator jetzt bekommen, als ich so 16 war. Ich hab das.
6: Das ist Anna ist leider nicht aufgewachsen mit Ventilator.
4: Das ist vielleicht auch eine bisschen privilegierte Ansicht, aber immer, wenn ich einen Ventilator hatte, dann habe ich das gemacht und ich glaube, ich würde es immer noch machen.
5: Ja, jetzt würde ich es auch machen auf jeden Fall.
4: Voll.
5: Ja, mein.
3: Was für Dinge spricht man in einen Ventilator hinein? Was für Wörter sagt man da rein?
4: Ich finde, so gewisse Sounds sind zum Beispiel, das macht immer sehr viel Spaß. Und sonst einfach sowas wie ganz klischeehaft. Ich bin ein Roboter oder so. Ich weiß nicht.
5: Ja, weißt du, nein.
6: Ich bin ein Roboter.
4: Ja.
5: Das ist sau lustig. Ich kann mir nicht da richtig vorstellen.
3: Wow. Wann hast du das letzte Mal in einem Ventilator gesprochen?
4: Das war nicht allzu lange her, muss ich ehrlich zugeben. Das ist schon, wenn man es so sagen würde, fast ein Hobby von mir.
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0: Hallo, hier ist Resi Rainer und ihr hört den FM4 Sommer Soundpark und mein Lieblingssommerlied ist dieses Jahr Gebissen wurde ich nur in Wien von Das Paradies. Hört's einfach mal rein, dann versteht ihr wahrscheinlich warum.
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Kari Kari und ihre Sommerhits. Wir sind auf der Suche nach eben diesen, beziehungsweise wir stellen uns jeden Abend hier auf FM4 im Soundpark die Frage, haben Kari Kari ausschließlich Superhits für den Sommer geschrieben? Wir wollen da jetzt in den nächsten Tagen und Wochen durchs Övre hören, so eine kleine Kari Kari Sommerwerkschau, und dann entscheiden wir, ob das stimmt, also ob unsere These passt. Heute gehen wir ganz zurück zu einem allerersten Lied von Kari Kari überhaupt, 2018 veröffentlicht, zu Nothing's Older Than Yesterday. Naja, die erste Zeile, die wird schon sehr gut passen für unsere Sommerthese. 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Na,

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0: Ihr hört den FM4 Soundpark, das ist die Sendung, in der es um die beste, aber sicher die spannendste neue Musik aus Österreich geht. Und vielleicht hört ihr manchmal hier zu und denkt euch, ich habe eigentlich auch eine Band. Oder ich mache Solomusik. Oder ich kenne wen, bei dem ich mir immer denke, der oder die sollte eigentlich auch mal auf FM4 laufen. Naja, her damit. Einfach durchschicken. lisa.schneider@orf.at. Ich bin nämlich altmodisch und beantworte tatsächlich jedes E-Mail. Falls mir mal eins durchrutscht, einfach nochmal schreiben oder so. Lila mit 3a am Schluss, die macht es öfter, ich freue mich immer sehr, weil das klingt dann so.
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Meine Lieben, das war's so gut wie für heute mit dem Sommer-Soundpark. Der läuft eben im Sommer immer eine Stunde lang von Montag bis Donnerstag von 9 bis 10 Uhr abends für eure. Ich lüfte jetzt nochmal schnell durch und ich mache mir gerade schön für die Ausgeh-Playlist. In any case, jetzt kommt hier das FM4 Heartbeat. Das wird super. Wir hören uns morgen wieder, wenn ihr mögt. Lisa Schneider sagt für heute Baba.

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1: Hallo, einen schönen Abend wünscht Robert Rothefer bei einer Ausgabe von FM4 Heartbeat. Ja, wenig sagt Sommer, so wie eine Combo aus Everly Brothers und Beach Boys. Und das ist, was Panda Bear und Sonic Boom hier schamlosest zusammenbrauen, bevor es dann ganz woanders hin abbiegt. Genau wie diese Sendung.

Revive Him, Panda Bear und Sonic Boom. Aus ihrem Album A Question of When. Zu Beginn einer Sendung, die das Unvereinbar Scheinende vereint, wieder einmal. Frieden den Playlists mit Lenny Kaye, The Durati Column, Robin Hitchcock, Chuck D und John Densmore. Nein, wirklich. Menschen unter Pensionsalter sind zugelassen, wie Julia Holter, Holly, Vanishing Twin, Grand Bankrott und Sari Lightman und mehr. Das, was wir hier hören, ist wiederum eine wirklich gute Alternative zu den ewigen Reunions. Eine Band, die sich zuletzt, glaube ich, nicht einmal darauf einigen konnte, ob sie besteht oder nicht, gibt im September 4 Platten heraus mit 4 verschiedenen Interpretationen davon, was Faust heute sind, kuratiert von jeweils einem Bandmitglied. Das hier ist als Vorgeschmack auf ein Stück aus der Perspektive des Schlagzeugers Faust, curated by Zappi Diermeier. Field.

Sappi Diermeyers Variante von Faust im 56. Jahr nach ihrer Gründung 2026. Die der anderen Bandmitglieder, allesamt sehr interessant, folgen in dieser Sendung.

Wer hätte gedacht, dass ein Mädchen sowas tun könnte, fragt er. Kathy Lucas, Bring Me the Axe, ein erster Track aus einem kommenden Album ihrer Band Vanishing Twin, das Archives heißen wird. Eine Band, Vanishing Twin, bei der man nie weiß, was man als nächstes von ihr bekommen wird. Jetzt leben sie getrennte Existenzen auf beiden Seiten des Ärmelkanals und machen darüber hinweg miteinander Musik. Davor hatten wir aus Rhode Island die organisierte GewerkschafterInnenband Downtown Boys. Und das, was jetzt kommt, ist ein Song aus dem neuen Album von Robin Hitchcock, The Confuser. The Beat Goes On, lauter als ein Schnurrbart in einem Gesicht. Wird irgendjemand die Menschenrasse vermissen? I didn't think so. Textzeilen hat der. Einsame Krokodile auf Skiern kommen auch vor, zum Beispiel. Das ist Yesterday.

Die australische Band Bodytype mit einem Song aus ihrem Album Tally namens Mulberry. Davor hatten wir Robin Hitchcock in Bestform, wie ich finde, und ich habe ihr versprochen, dass die Interpretationen der einzelnen Bandmitglieder davon, wie eine alte Band wie Faust heute klingen sollte, interessant sein. Ich gehe jetzt weiter und behaupte, sie machen Spaß. Das hier ist Bassist Jean-Hervé Perron, der uns sagt, Musik machen ist manchmal so wie Schuhe machen. Sein Tribut an den Tritonus Diabolus in Musica.

Princesse von La Sécurité aus Montréal-Montreal in Kanada aus dem neuen Album Bingo. Davor hatten wir Jean-Hervé Perrons Auslegung von Faust. Sein Faust-Album, das im September rauskommt, wird übrigens Moi in Versalien heißen. Das von Zappi Diermeier wird heißen Guggerutz, seinen oberösterreichischen Ursprüngen entsprechend. Auf Hans-Joachim Irmler, auf den kommen wir später noch zu sprechen, aber das hier ist vom vierten Mitglied von Faust, Gunther Wüsthoff. Dessen Album wird heißen Fliegen lernen. Daraus hörst du die Schritte.

0: Two Hands, einer der Songs der 80er Jahre, die es nie gab. Dazu entsteht in meinem Kopf ein Video mit reichlich Nebelmaschine auf Super Channel. Das war die australische Band Pond, nicht zu verwechseln mit der Sub-Pop-Band Pond aus den 1990ern. Und es war ein Lied aus einem neuen Album namens Terrestrials. Davor hatten wir Faust, entsprechend den Vorstellungen von Gründungsmitglied Gunter Wüsthoff. Und wenn wir schon von Bands aus den 70ern wie Faust und 80ern, die es nie gab, und 90ern wie den anderen Pond reden, habe ich mir gedacht, dann ist das doch das ideale Build-up zur neuen Single der Mountain Goats. Die handelt nämlich mitreißend autobiografisch von den frühen Tagen der Band in den 90ern, als The Mountain Goats eine Tour als Support für die damals gerade angesagte Band Candlebox spielten. Und so heißt auch der Song, der diese Geschichte mit Backstage-Blick bis in den Jeanshaufen im Bandbus hinein erzählt. Candlebox von den Mountain Goats.
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Ja, der Rockbegriff von Low Cut Conny ist sonst nicht so unbedingt ganz mein Ding, aber angesichts der Normalisierung der untragbaren Zustände in den USA war es schon angebracht, diesen Song zu spielen, diesen machtvollen Song Living in the USA. Soll keiner sagen, es gebe keine Protest-Songs. Davor hatten wir gehört die Mountain Goats und ich muss ja sagen, es wäre fast ungehört an mir vorbeigegangen, das Album, das Chuck D zusammen gemacht hat mit John Densmore, dem Drummer der Doors, no less, der immer noch fit ist. Dope heißt das Projekt, das gemeinsame, genauer gesagt, Doe, das kommt von den Doors, plus P.E., logischerweise das Akronym von Public Enemy. Das hier ist einer von mehreren wirklich guten Songs aus dieser Zusammenarbeit, die im Mai offenbar schon erschienen ist, mit einem grässlichen Cover, ich hätte es fast verpasst. Breakthrough heißt das, nicht Break On Through, aber derselbe Beat vom selben Drummer.

Federn, ein Stück menschlicher Wärme, da aus dem Album Magic von Euro Teuro. Davor hatten wir John Densmore und Chuck D. Und ihr hört eine Ausgabe von FM4 Heartbeat mit mir, Robert Rothifer. Und wir werfen uns in deren zweite Hälfte mit einem Stück von einer Platte, von der man nicht angenommen hätte, dass sie noch entstehen würde. Nach seinen Schlaganfällen und anderen Problemen hat Vinnie Riley alias The Jurassic Column noch ein Album zustande gebracht. Das heißt, er hat gespielt und wurde dabei aufgenommen, wirklich zustande gebracht, also zusammengestellt haben es seine treuen Kollegen Keir Stewart und Bruce Mitchell aus Fragmenten. Das heißt Renascent. Und das ist daraus ein Stück, auf dem man sogar eine Seltenheit, Rileys Stimme hört. Es heißt Scammer, The Jurassic Column.

Doing It For Me. Ein Stück von McDuffie und Greg Ullman. Das habe ich jetzt erstens gespielt, weil McDuffie als Gitarristin einerseits mit Hand Habits, ihrem eigenen Projekt, andererseits mit der Arbeit, die sie für alle möglichen anderen Bands macht, von War on Drugs und Where's Blood bis Perfume Genius, sozusagen ein sehr ungefähres zeitgenössisches Pendant ist zu Vinnie Riley alias The Duratic Column, den wir davor gehört haben. Und weil ich auch damit übergehen wollte auf die neue Platte von Sari Lightman. Sonst mit ihrer Zwillingsschwester Romy als Lightman und Lightman oder Lightman Sisters unterwegs. Hier aber mit einem Soloalbum mit dem Titel The Way I Saw You. Und das wurde eben produziert von McDuffie, die darauf auch Gitarre spielt. Und hier auf diesem Song spielt außerdem noch Sari Lightmans Mann Schlagzeug. Er heißt Evan Cartwright und wir kommen noch auf ihn zurück. Das Stück heißt The Prize. Mhm.

Fainting Spells, hervorragende Song aus Cost of Living Adjustment, einem Album der Band Cola aus Montreal, ja schon wieder Montreal, hier mit Schlagzeuger Evan Cartwright, den wir ja vorher erwähnt hatten, weil er nämlich auch auf dem Track davor zu hören war, einem Song von Sari Lightman, seiner Frau. Auch so schreiben sich Playlists. Und der nächste Song hier jetzt wieder ist wieder so einer aus den 1980ern, die es nie gegeben hat, die aber offenbar als Geister leben in den Köpfen von jungen Leuten, die Musik machen und die sie gar nicht erleben hätten können. Man höre den gefilterten Snare-Sound, die kristalline Stratocaster, den buntlosen Bass und fühle sich versetzt in die Welt von Holly, der da was sehr Emotionales fertigbringt, das ich vielleicht erst beim zweiten, dritten Mal hören, aber dafür dann umso mehr entblättert. Ja, es ist ja das 21. Jahrhundert, man kann endlos zurückspulen hier. Hier ist jedenfalls das erste Mal Prophezeiung von Holly.

Ein neues Stück von Julia Holter namens Fantasy. Tagträume in einem faschistischen Staat können auch beängstigend sein, wird sie im Pressetext dazu zitiert. Es fällt mir immer wieder auf, wie verschieden die Leute in den USA musikalisch mit ihrer Realität umgehen. Davor haben wir gehabt Holly mit seiner neuen Single Prophezeiung. Und das nächste hier ist die neue Nummer des unermüdlichen John Howard, der so viel von seiner späten Karriere schon mit dem Verarbeiten der nicht passierten frühen Karriere zugebracht hat, dem Moment im Jahr 1974-75, als er sein Album Kid in a Big World in der Abbey Road in London aufnahm und so nah dran war am Erfolg. Und auf diesem neuen Song hat er diese Schicksalshaftigkeit einmal auf unsentimental berührende Weise wieder eingefangen, finde ich. Er heißt einfach Abbey Road, April 1974.

No One Else's Pen von Lulac war das aus ihrem neuen Album Sweet Thief. Das Liebesbekenntnis eines unzertrennlichen Pärchens, auch als eine Form von Umgang mit der Welt, wie sie ist. Davor hatten wir John Howard und damit jetzt zur neuen Single von Railcard. Indie-Legenden diverser Herkunft, die sich getroffen haben im Nichtruhestand in Kent. Und ich glaube, dieser Song hier ist inspiriert von einer Treppe an der Seaside in Ramsgate, die so eigenartig flach gebaut ist, dass man pro Stufe zwei Schritte machen muss. Two steps at a time.

Ein Song aus dem Jahr 1966, Crazy Like a Fox von Link Cromwell. Dahinter hat sich verborgen kein anderer als Lenny Kusikoff. Besser bekannt als Lenny Kaye. Ja, wie alt ist der heutzutage? Lenny Kaye, 79, also noch ein gutes Stückchen älter als die Mitglieder von Railcard, die wir davor gehört haben, und immer noch der kongeniale Partner von Patti Smith an der Gitarre. Und jetzt, 60 Jahre nach seinem Solo-Debüt als Link Cromwell, hat Lenny Kaye sein erstes Solo-Album fertiggebracht. Das heißt Going Local. Und das ist daraus ein Song, den er mit Patti zusammen geschrieben hat. Er heißt Solstice.

Leilani Patau, ursprünglich aus Hawaii, jetzt Brooklyn, mit ihrer jüngsten Single What, erschienen bei Audio Antihero. Und davor hatten wir Lenny Kay mit einem Song aus seinem Solo-Debütalbum im Alter von 79 Jahren. Und das hier jetzt ist Gran Bankrott, der atmet tief ein und aus am Anfang seiner Reise zum Mittelpunkt des Sumpfes.

Bill McKay und Cooper Crane alias BCMC mit Fin de Journée aus ihrem Album Stash. Und es ist noch nicht ganz das Fin de Journée, das Ende des Tages. Wir hörten davor Gran Bancrott mit einem Song aus seinem neuen Album Schere. Er wird am Wiener Popfest spielen, das zwischen 23. und 26. Juli am Karlsplatz stattfinden wird. Auch dort spielen wird diese kommende Band hier, deren Album Cave 6 Jahre schon zurückliegt. Das ist daraus der Song Samtstiefel im Wienfluss. Die Band heißt Pyrite und man sollte sie nicht versäumen.

Samtstiefel im Wienfluss von Pyrite. Wie gesagt, Ende nächster Woche beim Popfest in Wien zu sehen. Und das ist das Ende dieser Ausgabe von FM4 Heartbeat. Mit noch einem der Individualwerke der Mitglieder von Faust. Von ihrem im September kommenden getrennten Vierfachalbum. Jenes von Hans-Joachim Irmler wird Ungebunden heißen. Und das ist daraus Zerfallen, Teil 2. Bis zum nächsten Mal, sagt Robert Rotifer.

0: haben, außer dass Uhren eine wichtige Rolle spielen und es in jedem Film eine Figur namens Ruthie gibt. Wir sprechen über Supergirl und Tuna.
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2: Ja, fangen wir vielleicht an mit einer kleinen Trailerbesprechung. Es gibt so viele neue Trailer, ein bisschen sollte man es erwähnen.
0: Ja, unbedingt. Einer, der ja vielleicht für, oder zumindest in meiner Umgebung, für am meisten Begeisterung besorgt hat, das ist der Trailer zum neuen Film von Robert Eggers, den ich falscherweise immer Wolfman nenne, aber der Film heißt natürlich Werwolf. Und Wolf mit U.
2: Ja, Werwolf wird so ein bisschen die mittelalterliche Version dieses schon unzählige Male verfilmten Werwolf-Stoffs. Robert Eggers hat ja so ein Prinzip mit demselben Prinzip von Nosferatu und früheren Filmen, nähert sich jetzt diesem Werwolf-Thema. Es wird historisch komplett akkurat sein, aber diesmal auch total durchgeknallt.
0: Ja, und es schaut auch, es sieht wirklich düster aus. Ich habe den Trailer auf dem iPad jetzt auch in einem hellen Raum angeschaut und gedacht, okay, ich sehe eigentlich gar nichts. Dann musste ich quasi wohin gehen, wo ich es besser anschauen konnte. Er wollte das eigentlich in Schwarz-Weiß drehen. Es ist jetzt nicht schwarz-weiß, aber es hat Schwarz-Weiß-Flair. Es hat so einen Sepia-Flair. Es gibt ein Bild, das schaut total aus, wie als wäre es der siebente Siegel-Film von Ingmar Bergman. Da begegnet die Aaron Taylor-Johnson-Figur. Dem Trailer zu entnehmen ist er der Mann, der sich manchmal in einen Wolf verwandelt. Recht viel gibt der Trailer ja dann irgendwie doch nicht preis, was die Geschichte angeht. Und da begegnet er im Wald einen Mann und ich habe gedacht, da ist Max von Sydow. Das schaut wirklich super aus. Die Farben sind ganz eigenartig. Es wird dann schon, es wird sehr grauselig und ich habe gemerkt, ich kann gerade nicht. Ich weiß nicht, vielleicht ist es immer noch das Teufelsbad, der in meinem Kopf so schwer wiegt, aber mir waren dann diese wahnsinnig ästhetisch interessanten, aber grauseligen Bilder fast zu viel. Also ich bin neugierig. Aber ich drehe jetzt nicht durch vor Vorfreude, glaube ich.
2: Ja, die Welt dreht ein bisschen durch, das hast du schon richtig erwähnt. In meinem kleinen Bubble, muss ich sagen, meinem Film-Bubble auch sehr viele weibliche Personen, die auf diesen Trailer extrem abgefahren sind. Es ist jetzt nicht so, und da kommen wir noch drauf, kurz dann die männlichen Nerd-Buben, die sich da die Hände reiben. Der Trailer hat eben, wie du sagst, in dieser ganzen Dunkelheit, in dieser Grauslichkeit eine ganz, ganz arge Ästhetik. Und das ist die Ästhetik von Robert Eggers.
0: Genau, es spielt, du hast es schon erwähnt, im England des 13. Jahrhunderts, glaube ich, Robert Eggers hat auch schon verraten, dass die Dialoge im Film ausschließlich mittelenglisch sind. Er hat sich da auch beraten lassen, irgendwie so, dass es, glaube ich, tatsächlich historisch akkurat, aber irgendwie auch noch verständlich für uns ist. Und was mich ein bisschen schockiert ist, er hat gesagt, das ist das Dunkelste, was er je geschrieben hat, wo ich mir gedacht habe, hoppala, ich fand Nosferatu oder eigentlich alles, was er bis jetzt gemacht hat, außer The Lighthouse, der ja so einen ganz surrealen, schrägen Humor hat, macht er ja immer sehr dunkle Filme. Ich fand Nosferatu auch schon sehr dunkel.
2: Ja, das Tolle an Eggers ist halt auch, wie er sich selbst beschreibt, ich bin so ein Hipster aus Williamsburg. Der Typ ist nicht nur sehr klug, er hat, das sieht man in den Filmen nicht selber, auch ein bisschen Selbstironie. Ja, und er steht jetzt nicht auf dieser Seite, wo man sich denkt, oh Gott, was wird das jetzt? Du weißt schon, was ich jetzt politisch...
0: Wir aus der Supergirl-Pressevorführung gegangen sind und dann haben wir irgendwann irritiert festgestellt, dass diese Meinung nicht mit uns geteilt wird und ich bin immer noch komplett irritiert, weil ich mich frage, was ist mit der Welt los? Hier kommt endlich mal ein Superheldinnenfilm, der irgendwie das Comichafte wieder begreift und ich finde ja echt, Marvel hat es in den letzten Jahren dann so vergeigt durch dieses immer aufgeblasenere. Und hier haben wir einen stringenten, irre kurzweiligen Film über eine Figur, mit der man jetzt auch nicht so ultra vertraut ist. Und der wird geschasst und gehasst und online getrollt. Und ich habe nur ein riesiges Fragezeichen im Kopf.
2: Ich möchte niemandem was unterstellen, weil auch gute Freunde von mir mögen diesen Film nicht so gern, zum Beispiel, oder Kritiker, die ich kenne, aber es gibt schon auch eine Überschneidung. Die Leute, die Citizen Vigilante, die lieben, hassen Supergirl. Also das ist eine kleine Schnittmenge, die auch mit diesem Kulturkrieg zu tun hat, weil Supergirl war halt immer so wie der alte Superman und ich mag alle Superman-Versionen auf der Leinwand, von Christopher Reeves über, ich mag auch Henry Cavill und jetzt David Corenswet ist fantastisch. So wie Superman war Supergirl halt immer so die American Dream Girl. Blond, wirklich sauber, also diese cleane amerikanische Art. Privat, eine Journalistin eben auch und dann eben Supergirl und das war so ein Cheerleader eigentlich. Und Supergirl jetzt, gespielt von der unglaublich guten Millie Alcock. Ich habe mir den Film zweimal angeschaut, weil er mich so glücklich gemacht hat. Millie Alcock spielt es halt so, die eine, die dann zum Sportunterricht kommt und bei den Cheerleadern dabei sein soll, das ist ja besoffen vom Vortag, geht einmal Speim irgendwie so nahe des Sportfelds und geht dann wieder dazu und denkt sich so, wow, what the fuck, warum muss ich da jetzt mitmachen? Eine Rolle, die jungen männlichen Nerdbuben jahrzehntelang zugewiesen war, in so Highschool-Filmen auch und so. Jetzt spielt das eine Frau, das da

0: sie nicht.
1: Ja, das ist echt bizarr. Der Film fängt so toll an, weil man sagen muss, irgendwie, also Regisseur Craig Gillespie, muss man zuerst mal sagen, hat generell, finde ich, ein Händchen für gute Frauenfiguren, weil in Wirklichkeit ist ja Supergirl manchmal gar nicht so weit weg, finde ich, von I, Tonya, der Film über Tonya Harding, den Craig Gillespie auch gemacht hat. Er hat auch einen Cruella-Film gemacht, den finde ich jetzt nicht so super, aber es ist ein guter Popkulturregisseur, finde ich. Er ist Australier, er engagiert gerne australische Schauspielerinnen. I, Tonya war Margot Robbie, hier haben wir das schon gesagt, Millie Alcock. Und es beginnt mit so einer herrlichen Montage. Und ich habe mir gedacht, ich meine, das Drehbuch stammt von einer sehr viel jüngeren Frau, aber ich habe mir gedacht, irgendwie Craig Gillespie will uns auch hier eine Gen X-Heldin zeigen, die natürlich rein altersmäßig keine Gen X-Heldin ist, weil sie so herrlich versifft und verplant und in ihrem, sie hat ja so ein, ich nenne es jetzt mal Raumschiff, schaut ein bisschen aus wie ein Trailer. Und da ist es wirklich grauselig dreckig drinnen. Das ist nicht so ein Mädchenzimmer, wo halt ein bisschen Gewand herumliegt, sondern es ist echt versifft. Sie isst auch mal Cornflakes gemeinsam mit dem Hund und teilt sich den Löffel. Der Hund pinkelt auf die Zeitung, den Daily Planet, den wir kennen, wo Superman und Lois Lane auch arbeiten. Und sie geht auf eine Party, eine Bender eigentlich. Ne? Sie hat Geburtstag. Es ist der 21. oder 23. Das habe ich vergessen.
0: Das weiß ich jetzt auch nicht genau.
1: Aber Sie will eine Woche durchfeiern. Sie ist jeden Tag betrunken. Sie trägt eine Sonnenbrille. Sie hat fettige Haare. Sie zieht sich keine Pyjama zum Schlafen an. Und das war so herrlich. Mich hat sie so an Natasha Lyonne in Pokerface erinnert. Also so Frauen kriegen wir ja selten zu sehen. Und wenn, dann wird uns gesagt, die hat aber jetzt ein Problem und die muss irgendwie ihr Leben auf die Reihe kriegen. Sondern wir haben ja eine Slacker-Heldin, die auch relativ lang eben diesen Supergirl-Anzug, der jetzt wirklich sehr clean ist, weil er doch so ein kleines Röckchen, nicht anzieht. Aber zu dem Zeitpunkt, wo sie ihn anzieht, haben wir sie so gut kennengelernt als eine andere Person, jenseits von diesem cleanen Image, dass du gesagt hast, dass das überhaupt kein Thema mehr ist, finde ich. Also auch diese hohen Stiefel und der kleine Rock, komplett wurscht, das bedeutet alles gar nichts mehr, weil wir davor diese Figur so toll kennenlernen.
0: Absolut, ja. Und es gibt ja diesen sehr grässlichen Begriff Frauenversteher. Aber Craig Gillespie und auch James Gunn, den muss ich jetzt wieder mal erwähnen, im Hintergrund als Produzent, der das ja mitgemischt hat, James Gunn, der Co-Chef des DC-Universums, die verstehen halt auch wirklich diese Art von Figuren und was sie so gut können, sind sogenannte Flawed Characters, also Menschen, die halt abgekommen sind, ein bisschen vom American Way of Life, vom geraden Weg und herumstolpern, wie die mit denen umgehen, also auch im Film The Suicide Squad, auch in Superman, im nächsten Superman-Film Man of Tomorrow, der ja nächstes Jahr kommt, da ist ja dann anscheinend der ultraböse Lex Luthor, ist ja auch irgendwie dann so ein Held, also die schaffen das irgendwie, diese DC-Leute, der Joker, sage ich nur, der zweite Teil vor allem, den haben ja auch sehr viele gehasst, die schaffen das irgendwie, diese komplett verpeilten Figuren so hinzukriegen, dass man irgendwie mit ihnen mitfühlt.
1: Und man muss ja auch sagen, mich holt der Film mehr ab als jemand, der sich wirklich bei den Superheldinnen und Comic-Verfilmungen überhaupt nicht auskennt. Ich nehme an, als jemand, der diese Comics kennt oder vielleicht oder einfach auch nur, wenn man die Superman-Welt besser kennt, sieht man hier wahrscheinlich 4 Millionen Easter Eggs. Aber Craig Gillespie hat, glaube ich, speziell für mich Easter Eggs eingebaut, weil Supergirl, wird sie eigentlich Kara, oder? Weil eigentlich lernen wir sie als Kara kennen. Kara schaut in ihrem Trailer einmal Casablanca und ich habe mir gedacht, das ist jetzt schon lustig, weil ich meine, ich liebe Casablanca, es ist jetzt auch kein Nischenfilm oder so, aber ich habe das Gefühl, der geht so ein bisschen verloren gerade, weil er ist einfach quasi zu alt für die meisten. Schwarz-Weiß ist für viele ein Problem. Und ich fand es so toll, nämlich auch in Kombination mit, was war das, Passenger, wo sie Roman Holiday im Wald anschauen. Ich dachte, das finde ich lustig, dass jetzt diese 40er, 50er Jahre Filme in Filmen wieder auftauchen. Und dann kommt Françoise Hardy am Soundtrack vor und ich dachte, okay, I'm in, egal was hier passiert. Dann später kommt Modest, ein Song von Modest Mouse auch noch vor, von diesem Album, das ich so liebe, Good News for People Who Like Bad News. Und ich war komplett drinnen. Generell, Craig Gillespie übertreibt es üblicherweise mit der Musik immer ein bisschen. Cruella hat, glaube ich, 37 Songs und man dreht irgendwann durch. Aber dieser Film, also was mir auch so getaugt hat, ist, dass nicht wieder mal die Erdzerstörung oder der Tod von Millionen von Menschen am Spiel steht, sondern es ist eigentlich eine sehr personal Geschichte, eine sehr persönliche Geschichte, nämlich sie wird in was verwickelt und sie hat ja eigentlich keine Lust. Sie will ja eigentlich sich für nichts engagieren, sie will ja eigentlich auch ihre Superkräfte gar nicht einsetzen. Aber sie lernt dann ein kleines Mädchen namens Ruthie kennen, deren Eltern von dem bösen Krem wirklich brutal umgebracht worden sind wegen einem tollen Schwert. Und dieses Mädchen, Ruthie, schwört Rache und geht auch sehr furchtlos in so eine Bar, wo lauter so, es ist immer so eine Mischung Mad Max und Blade Runner, da hat man sich offenbar irgendwie geeinigt zu schauen, Planeten jetzt aus. Und da kommt ihr Supergirl oder Kara dann relativ schnell zu Hilfe, weil sie in die Bredouille gerät und irgendwie hat sie dann dieses kleine Mädchen an der Backe. Ne? Und sie will eigentlich nichts, sie erklärt auch, sie ist nicht so wie ihr Cousin Superman, der irgendwie so...
0: He's a nerd. Da gibt es eine unglaublich tolle Szene. Ich habe mir zweimal gesehen. Ich habe es dann sogar mitnotieren wollen, aber nein, habe ich nicht gemacht. Ich kann es so sinngemäß wiedergeben, aber da erzählt Supergirl dann so, ja, mein Cousin Clark, he's a nerd. Und der glaubt halt wirklich ans Gute und so an was Reines, was Helles. Er hat ein helles Herz und sie sagt dann, ja, ich weiß halt, dass alles Gute irgendwann ein Ablaufdatum hat. Auch das kennt man. Das ist ein Topos von ganz, ganz vielen männlichen Anti-Helden, die dann irgendwie so grimmig herumgeht, die einsamen Wölfe, die einsamen Rächer. Sie ist eine junge Frau, macht einen Prozess durch im Laufe dieses Films und das Tolle ist, man liebt Superman in seinen Kurzauftritten für dieses reine, helle Herz. Man liebt ihn als Nerd, man liebt aber auch Supergirl. Der Film hat überhaupt Krypto, also dieser Hund ist ja nicht irgendein Hund, das ist Krypto, wo auch erklärt wird, woher der kommt, vom Planeten Krypton, der ja ganz tragisch untergeht. Und Supergirl ist halt auch dieser Charakter, die hat ein Trauma. In dem Fall ist der ganze Planet explodiert, ihre Eltern sind gestorben und sauft sich nieder nach diesem Trauma und versucht da irgendwie rauszukommen.
1: Also ja. Das war für mich nämlich so interessant zu sehen, wie unterschiedlich quasi die Hintergrundgeschichten von Superman und Supergirl sind, weil bei Superman, da denke ich immer sofort an Maria Schell und Marlon Brando als die Eltern, die in diesem herrlichen Pappkarton-Szenario rumstehen und ihr Baby Superman auf die Erde schicken. Und da hat ja Superman so ein bisschen Glück im Unglück, weil er hat quasi keine Erinnerungen, glaube ich, an diese Zeit. Er landet als Baby dann in Kansas auf einer Farm. Ich meine, im Prinzip ist es ja ein totales Integrationsvorbildmärchen, weil er wird eigentlich der perfekte Amerikaner, kommt aber von einem anderen Planeten. Und Supergirl, also die Geschichte des Planeten Krypton verstehe ich immer noch nicht ganz, weil er wird offenbar nicht ganz zerstört. Es wird dann so eine Schutzblase errichtet, die aber nicht gescheit funktioniert. Alle fangen an zu erkranken. Es gibt relativ lange Sequenzen eigentlich in dieser Stadt, die noch übrig ist, die wahnsinnig toll ist, wo eine Fantasiesprache, glaube ich, keine Ahnung,
0: kryptonisch
1: ja, gesprochen wird, das für mich wie eine Mischung aus Hebräisch und Persisch klingt. Und davon ist vom Film auch toll, weil üblicherweise sprechen die Menschen ja dann Englisch mit einem komischen Akzent. Und dann denken sie, ja, das passt schon, da kennen sie alle aus. Und das fand ich super, weil wir hören da lange Dialoge und Dinge, die erklärt werden in einer Sprache, die wir nicht verstehen und die ist untertitelt. Und dann entscheiden sich, sie sieht im Prinzip ihre Eltern quasi sterben oder bald wissend, dass sie bald sterben werden und sie und ihr kleiner Hund werden dann, da ist sie glaube ich 13, auch in so eine Kapsel gesteckt und zur Erde geschickt. Für die Eltern der Trost ist zumindest, dass sie wissen, da unten ist Superman und wird sich um sie kümmern. Und ich habe mir dann gedacht, ich würde wahnsinnig gern den Film sehen, wie sie, also diese Geschichte von 13-jährigen bis 21-jährigen Kara, die dann irgendwie in New York ankommt. Und wir sehen nur eine Szene, wo sie so eine alte Walkman-Kopfhörer rauftut. Und man denkt sich, in der Musik hat sie irgendwie Trost gefunden. Das ist das in der Musik und ihrem Hund, der irgendwie fliegen kann und aber auch so schlau ist, das nicht zu machen, wenn andere Leute dabei sind. Das ist das Einzige, was sie tröstet jetzt in diesem für sie komplett fremden New York. Und sie, also das ist ja im Prinzip unsere Kollegin Nathalie Bohn hat gesagt, das ist ein Film, der jungen Menschen irgendwie auch Fluchterfahrungen und Migration erklären wird. Und ich finde, das stimmt total. Also die ist da natürlich schwer traumatisiert. Und lernt dann eine klassische Heldinnenreise, weil sie kommt dann irgendwie am Ende des Films auch zu einem anderen Schluss. Aber das fand ich wahnsinnig super. Und die offizielle Plotline ist aber einfach nur, okay, dieser Krem hat erstens jetzt diese Familie von diesem Mädchen umgebracht und er verletzt Krypto ganz schwer. Man braucht ein Gegengift und das trägt dabei um den Hals. Das heißt, man braucht wirklich ihn persönlich. Der wird gespielt von Matthias Schönartz, was extrem irritierend ist.
0: Ja, total. Das ist halt so eine Slapstick-Version eines Bösewichts. Da könnte man drüber diskutieren, das verstehe ich. Eine andere Person, die sehr diskutiert wird, ein anderer Charakter, also als sich die beiden jungen Frauen dann auf die Suche nach dem Bösewicht machen und dabei von Planet zu Planet reisen, immer die Bösewichte sind so mit dem Raumschiff gleich wieder weg. Da stoßen sie dann bei einer großen Schlacht mitten im Film auf Lobo. Und Lobo ist so eine Figur, ich glaube seit den 90er Jahren, so eine Comic-Kultfigur. Nathalie Brunner, wenn sie jetzt hier wäre, könnte wahrscheinlich so einen 15-minütigen Lobo-Dialog halten. Das ist halt so eine Heavy-Metal-Kultfigur auch. So ein Kopfgeldjäger, ein Außerirdischer, wenn er schlecht gelaunt ist, löscht er gleich einen Planeten aus. Die 90er Jahre, Anfang der Nullerjahre, das war ja diese dunkle Comicwelle. Mhm. Es gab auch die Watchmen von Alan Moore, es gab die Comics Preacher, Transmetropolitan und auch die klassischen Superheldenfiguren. Ich sage nur Frank Miller, The Dark Knight. Die Superheldenfiguren waren plötzlich nihilistisch, korrupt, haben dann nicht ihren Code eingehalten, quasi man darf niemanden töten, sondern die haben dann ihre Gegner alle getötet. Also das ist alles gefärbt aus dieser Zeit und Lobo ist eine Figur aus dieser Zeit und da haben schon die Fans lange gebettelt, bitte bringt den auf die Leinwand. Und der allergrößte Fan, Jason Momoa, alias Aquaman, der hat gesagt, ich möchte endlich mal Lobo spielen und tut das jetzt auch. Und das ist halt so ein Mini-Auftritt für die Buben, würde ich eher sagen. Hat mich jetzt nicht umgehauen, aber halt eine ganz lustige Figur in dem Sinn, wie der mit diesen beiden jungen Frauen interagiert. Weil Lobo hat dann sehr bald Respekt. Und das ist auch wieder etwas, das ist nicht ganz typisch in dieser Kulturkampfwelt.
1: Ja, mir war so ein Element. Ich kannte Lobo davor überhaupt nicht. Ich habe mir gedacht, also mein erster Gedanke war, warum gibt es nicht genug Schauspieler auf der Welt? Muss jetzt Aquaman und Lobo von der gleichen Figur gespielt werden? Ich wusste nicht, dass Jason Momoa so ein Riesenfan ist, aber mich macht ja auch dieses Iron Man, Dr. Doom, dass das beides Robert Downey Jr. ist, komplett wahnsinnig. Mir war dann an Lobo, der hat für mich zu viele Elemente, die crazy sind und die zugespitzten Eckzähne oder waren mir dann, glaube ich, irgendwie zu viel. Musste ich sofort an Taron Egerton in Apex denken. Und ich habe mir gedacht, das ist jetzt für die Buben drinnen, die jetzt irgendwie schon so viel Zeit mit einer weiblichen Hauptfigur verbracht haben. Und tatsächlich, und das finde ich urtraurig, wird jetzt Lobo sehr fett draufgedrückt auf alle Cover zum Digital Release, weil man sagt, na vielleicht, es ist ein Mega-Flop in den Kinos. Und man versucht jetzt quasi irgendwie mit Lobo, dieser Kultfigur, ein paar verirrte Seelen heranzuholen, die dann irgendwie glauben, der kommt ganz vielen Supergirl vor. Die werden aber sehr enttäuscht sein, weil er hat 2-3 Szenen, glaube ich, nicht allzu viel zu sagen. Also wegen ihm den Film anzuschauen, zahlt sich, finde ich, nicht aus, aber wegen dem ganzen anderen drumherum fand ich es ganz interessant. Dem Creme gibt man auch so einen irgendwie ganz guten und Anführungszeichen bösen Background, weil der ist irgendwie auch ein Mädchenhändler. Na, der sammelt ja junge Mädchen auf allen Planeten ein, weil der will irgendwas, das habe ich nicht, vergessen, die Presseverfolgung ist leider schon so lange her, aber er braucht quasi junge Frauen, um irgendeine Bevölkerung wieder herzustellen oder so oder zu verkaufen. Ja.
0: Es sind sehr viele aktuelle Themen. Das ist ja auch James Gunn und Craig Gillespie in dem Fall. Also es sind sehr, sehr viele aktuelle Themen verpackt drinnen. Und viele Comic-Fans mögen halt diesen Total-Eskapismus einerseits, wo das halt dann so unschuldig ist und mit der wirklichen Welt nichts zu tun hat. Oder sie mögen es halt, siehe Deadpool, ultra böse, ultra nihilistisch, das ist ein bisschen so die Evil Dead Burn Richtung. Und dieser Film ist halt jetzt keines von beiden. Er verpackt aktuelle Themen, nicht mit dem Zeigefinger, gar nicht, in diese Geschichte hinein.
1: Ja, das fand ich total schön. Ich meine, wir müssen auch fast, ich sage jetzt nur hier Spoiler-Alarm, weil du warst so beeindruckt von einer Entscheidung am Schluss auch, die kommt von der Drehbuchautorin. Das ist übrigens ihr erster Langspielfilm. Ich habe nicht ganz rausgefunden, wie sie auf die gekommen sind. Sie heißt Anna Noguera und wird auch, glaube ich, den nächsten Wonder Woman-Film schreiben. Das heißt, irgendwie setzt James Gunn auf sie. Und ich weiß nur, ich hab gelesen, es gab sehr viele Test-Screenings. Es gab immer einen ganz schlechten Testscore für den Film. Es gab dann 9-tägige Nachdreharbeiten und die essentielle Szene, von der wir jetzt sprechen, am Schluss, die ist quasi, die war der Drehbuchautorin ganz wichtig und die war von Anfang an dabei. Und da geht es um, wie gehen wir mit dem Bösewicht um?
0: Ja, und die passt aber auch perfekt zum DC-Universum jetzt. Ich habe mir vor kurzem angeschaut, das wird in einer zukünftigen Folge vielleicht kurz besprochen. Creature Commanders, das ist auch von James Gunn, da hat er selber alle Drehbücher geschrieben. Das ist quasi eine Animationsserie, die in dieser Welt spielt. Und da fallen solche Entscheidungen in jeder Episode. Das ist eine Animationsserie ab 18, sehr blutig. Die Entscheidung ist folgende, also nach einer Schlacht am Ende, und die auch nicht so nervig lang ist, wie diese Schlachten normalerweise in Marvel-Filmen, liegt der Bösewicht am Boden quasi besiegt. Ruthie kommt mit ihrem Schwert und will jetzt endlich den Mann töten, der ihre Eltern getötet hat. Und dann kommt aber Supergirl dazwischen, greift dir so aufs Schwert und sagt, so überleg dir das wirklich sehr gut. Wenn du jetzt zustichst, wenn du den jetzt ermordest, dann ladest du etwas auf dich. Dein ganzes Leben lang wirst du damit irgendwie dieses Bild vor Augen haben. Sie erklärt dir sehr vernünftig in klaren Worten und sehr empathisch, warum man den jetzt nicht töten sollte. Mhm. Und Ruthie ist überzeugt und ringt mit sich noch und gibt das Schwert, lässt das Schwert dann los und geht einfach so weg. Und nachdem sie in weiterer Entfernung ist, nimmt Supergirl das Schwert und sticht ein paar Mal rein in diesen Bösewicht und sagt so, das ist für die Familie von ihr und so weiter. Und das ist natürlich ein totaler Bruch mit der Supergirl-Figur. Das hat auch Freunde von mir total empört, die diese unschuldig finden. Das ist aber erstens passend zum neuen DC-Universum und für mich eine wirklich tiefgründige Auseinandersetzung mit diesem ganzen Vigilanten-Thema auch. Weil da wird gerungen, da wird erklärt, da kommt die Vernunft ins Spiel und dann siegt doch der Impuls. Und diese ganzen männlichen Vigilanten schießen ja, bevor sie denken, den Gegner über den Haufen. Und wie damit umgegangen wird, das hat mich fast so an John Woo erinnert, an dieses Hongkong-Kino, an Filme, die sich ernsthaft auseinandersetzen mit diesem Thema, wie gehe ich am Ende mit dem Bösewicht um?
1: Ich fand es für so einen großen Blockbuster-Film wirklich auch bemerkenswert, weil ich habe gedacht, jetzt dreht sich Supergirl um und dann kommt Lobo nochmal und fahrt ihm halt drüber, weil der einfach gerne über Leute drüber fährt. Das wäre so der easy way out gewesen, weil man muss sagen, Krem, natürlich kein Sympathieträger, liegt aber zu dem Zeitpunkt auch schon schwer verletzt am Boden. Das ist jetzt nicht so dieses, was wir Superhelden ja und Superheldinnen immer gern verzeihen, ist so dieses, naja, man schubst wen runter oder schießt auf so eine Menge von Bösen. Und das ist hier schon was anderes. Und das fand ich auch sehr erstaunlich, dass dieser Figur so zuzutrauen. Aber ich finde, es funktioniert auch total. Also man ist da jetzt nicht irgendwie empört. Und ich finde aber auch den Dialog vorher toll. Und dann gibt es noch ein urschönes Ende, wo Superman und Supergirl in einer Wohnung kurz beieinander sitzen. Und ich habe gedacht, den Film würde ich eigentlich auch gern sehen. Also ich habe immer gern, wenn die Superhelden quasi dann in unserer Welt sich bewegen und so einen, also New York ist es ja nicht, Metropolis-Film mit den beiden würde ich auch sehr gern sehen.
0: Ja, die Verbindung zum nächsten Film, über den wir jetzt sprechen, ist vielleicht ein junger Mensch, der durchs Leben struggle und mit sich ringt. Also das sehe ich schon so als Bindeglied. Beide Filme, auch jetzt die Piano-Tuner, nehmen dieses Thema sehr, sehr ernst.
1: Ja, und es gibt in beiden Filmen eine Ruthie. Und, was wir nicht erwähnt haben, Supergirl hat eine Uhr, in der sie ein Foto von Krypto auch drinnen hat. Und da schaut sie immer rein, um sich quasi, um sich an den Hund zu denken und sich zu erinnern. Und auch in Tuner wird eine Uhr mit hohem Erinnerungswert eine wichtige Rolle spielen. Tuner, bei uns heißt er der Piano-Tuner, hatte ich überhaupt nicht am Schirm. Der ist irgendwann aufgetaucht. Ich habe gesehen, Dustin Hoffman und Leo Budol stehen nebeneinander und es schaut irgendwie nett aus. Und dann war die Pressevorführung im wunderschönen Gartenbau-Kino. Und ich habe mir nur gedacht, oh mein Gott, das ist ein Lieblingsfilm 2026. Ich möchte ihn sofort nochmal sehen. Und war dann extrem begeistert, als ich was zum Regisseur nachgeschlagen habe. Der ist Daniel Rohrer, ist Kanadier und hat bisher eigentlich Dokus gemacht, nämlich unter anderem Nawalny und eine Doku über AI, die sehr gut sein soll. Ich habe mir gestern den Trailer angeschaut, hat bei uns jetzt keinen Starttermin, ist auch noch nirgendwo zu finden. Und der hatte offenbar eine kleine Schaffenskrise und hat sich gedacht, ich weiß jetzt gar nicht, was ich machen will und hat dann beschlossen, ich mache ganz was anderes. Und ich finde dann, dieses Drehbuch zu schreiben, das nämlich nicht auf einem Roman oder so beruht, finde ich extrem außergewöhnlich.
0: Ja, für Nawalny hat er einen Oscar bekommen, glaube ich sogar, für die Doku. Ja, also ich fand diesen Film mit kleinen Abstrichen nicht ganz so super umwerfend wie du. Ich habe mir zu Hause auf dem Beamer angeschaut, nachdem du gemeint hast, das ist nichts fürs iPad.
1: Stimmt,
0: aber auch sehr toll, muss ich sagen. Vor allem die Besetzung fand ich toll und ich fand die Grundherausforderung des Helden oder Anti-Helden, die fand ich, wie die umgesetzt war, wahnsinnig beeindruckend.
1: Ja, ich meine, Sound in Filmen ist ja sowas, naja, natürlich haben wir Sound in Filmen, seit der Tonfilm erfunden worden ist. Man denkt nicht so oft darüber nach. Es gibt dieses klassische Problem zu Hause, Action ist laut, Dialoge sind leise. Da gibt es schon immer wieder Filme, wo man sagt, da ist irgendwie das Sounddesign so besonders. Backrooms war, finde ich, ja tatsächlich auch so ein Fall. Und dann kommen Filme wie The Sound of Metal oder eben Tuner, die tatsächlich Sound und Geräusche als etwas Eigenes behandelt. Das fand ich super. Also unsere Hauptfigur Nikki, gespielt von Leo Budol, leitet eben an Hyperakusis. Das heißt, er hat eine Überempfindlichkeit gegenüber nicht nur ganz lauten Geräuschen, sondern eigentlich auch normal lauten Geräuschen. Das heißt, er trägt immer so speziell angegossene Ohren, das heißt nicht Ohrschützer, Ohrstöpsel nenne ich es jetzt mal. Der hat da in den Ohren drinnen und wenn es irgendwie geht, hat er drüber auch noch Kopfhörer. Also uns ist klar, für den ist echt alles eigentlich zu laut und wirklich schmerzhaft laut. Und ich musste dann dran denken, das einzige Mal, wo das immer vorgekommen ist, war, als Kind habe ich gern Raumschiff Enterprise geschaut und da gab es oft so diesen hohen Ton, den niemand hört und dann haben sie alle in die Ohren gegriffen und so gemacht. Und an sich ist das aber sonst irgendwie kein Thema und ich wusste auch nicht, dass es Hyperakusis gibt. Und wir lernen dann, dass er eigentlich mal ein unglaubliches Klavierwunderkind war. Und dann gab es, glaube ich, einen Unfall und seither hatte diesen Zustand eben. Er hat auch lange auch sehr schmerzhafte Therapien probiert und so kann er jetzt halbwegs damit leben. Und er verdient Geld, indem er eben gemeinsam mit Dustin Hoffman als Harry Horowitz Klaviere in New York stimmt.
0: Ja, also dieses Thema dieser Beeinträchtigung ist extrem arg bei mir angekommen. Ich habe nämlich im ganz kleinen Sinn, ich habe so einen gewissen Hörverlust nach Jahrzehnten des Rock'n'Rolls, muss ich sagen. Und was da in meinem sehr, sehr milden Fall, aber ich muss aufpassen, passiert ist, dass ich zum Beispiel in den Pressevorführungen, vor allem im IMAX-Kino, mir immer Ohrstöpsel reinstecken muss. Das ist jetzt plötzlich viel zu laut. Wenn ich in Lokalen sitze, sind die Hintergrundstimmen plötzlich gleich laut wie die Person, mit der ich am Tisch sitze. Also das ist schon im ganz Kleinen und nicht vergleichbar mit diesem Film etwas, das jetzt auch nicht so toll ist. Und dadurch habe ich mit dieser Figur komplett mitgefühlt und mit der Lautstärke und so. Und wie das Leo Budell spielt, das ist ganz großartig.
1: Ich finde auch, ich meine, wir mochten den ja irgendwie immer, aber er hat halt nie besonders viel zu tun gehabt. Vor viele war er, glaube ich, es gibt diesen Netflix-Film One Day, da ist er vielen aufgefallen. Dann gab es die zweite Staffel von White Lotus, wo ich ja der einzige Mensch bin, die überhaupt nicht mag. Aber mir hat eher das sehr getaugt, weil da gibt es so einen Twist und plötzlich wird klar, oh mein Gott, der hat überhaupt nur Wildes im Schilde. Und er spielt dieses Fiese dann auch sehr gut. Und dann gab es diese, jetzt wollte ich sagen, Nawalny, nein, sie heißt Wladimir-Serie auf Netflix, da ist er auch so, er war immer der sexy Young Hotboy von nebenan, ebenso in Bridget Jones, das aber mit sehr viel Charme. Hier spielt er eine Rolle, die vor ein paar Jahren, glaube ich, noch Channing Tatum hätte spielen können. Und zwar ist es diese interessante Kombination aus jemand, der einen eher auftrainierten Körper hat, aber was wahnsinnig Sanftes. Ich glaube nur, dass man Channing Tatum aus irgendeinem Grund spielt er ja immer Leute, die so nicht super schlau sind, kommen mir vor. Und ich finde das total gemein und ich glaube, es hat das mit unserem ganz alten Vorurteil zu tun, dass in den 80er Jahren gab es nur Filmfiguren, die auftrainiert waren, die waren immer auch ein bisschen dumm. Also siehe auch diese Klischee-Rollen von Arnold Schwarzenegger, während ja Leute dann total irritiert waren, dass Arnold Schwarzenegger ein total schlauer Kerl ist. Und ich glaube, das hängt Channing Tatum auch irgendwie nach und ich glaube, der einzige Grund, warum er das nicht hätte spielen können, wäre, dass man gesagt hätte, der kann sicher nicht gut Klavier spielen. Bei Leo Budell gelingt es erstens, weil Jahre vergangen sind und Dinge sich entwickeln, aber dieses sanfte versus ich habe urschön trainierte Oberarme, fand ich auch einen wahnsinnig interessanten Typen, den er da spielt. Und diese Chemie, die er mit Dustin Hoffman hat, ich war so gerührt. Ich habe gedacht, für mich muss überhaupt nichts in diesem Film passieren. Fahrt einfach mit eurem kleinen Lastwagen durch New York und redet miteinander.
0: Diesen Gedanken hatte ich auch. Der eigentliche Plot, also ich habe zwei kleine Dinge an diesem Film anzumerken. Nur das eine ist, die Inszenierung ist so gut, sie ist so slick. Das geht schon so ein bisschen ins Aalglatte manchmal, auch mit diesem Jazz-Soundtrack, The Great Hits aus der Jazzgeschichte, obwohl ich die Nummern alle super gern gehört habe, muss ich sagen. Das ist das eine und ich hätte den Krimi-Plot auch gar nicht so in der Form gebraucht, weil die Chemie zwischen diesen beiden, das ist eine Rolle, die Dustin Hoffman früher gespielt hätte, in den 70er Jahren, in den 80er Jahren vielleicht noch oder vor allem damals halt auch 60s, der junge Dustin Hoffman wäre da auch perfekt gewesen als Piano-Tuner und wie die zwei miteinander reden und das habe ich geliebt.
1: Genau, und Dustin Hoffman, Harry, der hört ja schon fast gar nichts mehr, das heißt, sie sind auch irgendwie ein lustiges Duo, trotzdem ist er quasi noch der Chef von diesem Klavierstimmerunternehmen, macht aber eigentlich nichts mehr, sitzt eigentlich noch rum und redet gescheit, ist irre charismatisch und der war dann so eine wichtige Erinnerung für mich, Dustin Hoffman, nämlich dieser Männertypus, die er in seinen Filmen 70er, auch 80er Jahren noch verkörpert hat, das war ja auch so was Neues. Er ist ja eher klein, er hat ein sehr sanftes Gesicht, der hat ja ganz ungewöhnliche Rollen, wie in Kramer vs. Kramer zum Beispiel gespielt. The Graduate ist, ich glaube, ohne The Graduate gibt es keine Wes Anderson-Filme und also dieser sanfte junge Mann, der dann quasi kommt, bevor die 80er Jahre wie die Rabauken da durch und alles pulverisieren, ist irre interessant und in Kombination mit diesem Nicky war das einfach ein unglaublich gutes Abbilden von so Männertypen im Film irgendwie. Also ich hatte diese Freundschaft auch so gerührt, wie er ist. Und aber auch wie toll, dass der Film erklärt, was die Verbindung ist. Wir können so ein bisschen erahnen, das fand ich auch sehr New Hollywoodisch. Also im Prinzip ist Dustin Hoffman sowas wie eine Onkel- oder Vaterfigur, nachdem der Vater von Nicky schon lange tot sein dürfte. Aber wir kriegen da weder einen Backflash noch eine Anekdote, so wie überhaupt dieser Film nichts übererklärt. Ich mochte dann, es gibt wie so oft scheitern Filme immer so im letzten Drittel. gibt so einen Twist zu viel, wo sie denkt, na, das hätte jetzt nicht sein müssen. Aber ich mochte schon sehr gern, wie dieser Krimi-Plot beginnt, nämlich bei einem Auftrag, wo dann Nikki alleine ist, weil Harry im Krankenhaus ist, stoßt er dann auf drei Typen, die eigentlich für Security in einem Haus zuständig sind. Und er will dann eigentlich endlich seinen Job machen. Er ist sehr gut bei seinem Job, aber er braucht komplette Ruhe und hört dann aus dem ersten Stockwerk immer so ein Bohren und Brummen und geht dann rauf und sieht die drei, wie sie sich an einem Safe zu schaffen machen. Und dann gibt es einen wahnsinnig lustigen Dialog, wo er sagt, was macht sie da eigentlich genau? Und der eine sagt dann, naja, natürlich, du siehst irgendwie quasi Leute mit Migrationshintergrund, die sich hier befinden und du glaubst sofort, wir wollen was stellen. Er sagt, nein, es geht mir darum, dass ihr versucht, den Safe aufzubrechen. Und dann sagt er, und sie haben dann so eine Erklärung, dass das ein Auftrag ist, dass sie die Wertgegenstände woanders hinbringen müssen. Und Nicky ist halt so eine klassische Figur, dem ist das wurscht, der will einfach nur seinen Job und wieder heimgehen und sagt, na bitte, ich würde auch gerne arbeiten, du zweiter. Und dann sagen sie, naja, vielleicht machst du, wenn du schneller bist. Und davor, das habe ich jetzt vergessen zu erzählen, kriegen wir die Geschichte erzählt, dass Dustin Hoffman und seine Frau haben einen Safe und Dustin Hoffman hat den Code, glaube ich, vergessen. Und die Frau gibt ihn Nicky mit und sagt, vielleicht kriegst du den irgendwie auf. Und dann ist es auch nicht so ich habe ein gutes Gehör, ich kann das sofort, sondern wir sehen ihn unglaublich viele YouTube-Videos anschauen, wie das geht. Und dann merkt er, wenn er diese Stöpsel raustut und ganz genau hört, kann einen Safe relativ schnell aufmachen und macht dann auch denen von diesen drei Typen auf. Und er gibt ihm dann seine Karte und sagt, wenn du richtig Geld machen willst, melde dich bei mir. Und ich finde auch diese drei Typen, ich meine, ich schaue ja sehr gern Krimi, Gangster, Thriller-Filme, auch sehr gern Guy Ritchie-Filme. Und irgendwann hat man halt das Gefühl, man kennt jeden Gangster-Stereotyp schon und man kann sie nicht mehr sehen. Und ich fand diese drei wieder mal top, muss ich sagen.
0: Absolut, da gebe ich dir komplett recht. Wie gesagt, die ganze Besetzung, Toba Feldschuh, das Gesicht kannte ich aus anderen Filmen, vielleicht spielt die Lebensgefährtin von Dustin Hoffman, die ist auch ganz großartig. Und dann gibt es eine Schauspielerin, auf die hast du mich schon hingewiesen. Ja, die rockt auch so den halben Film, würde ich sagen.
1: Die ist so toll. Ich liebe die so, Havana Rose Leo. Wir hatten sie in Lurker, wir hatten sie in Power Ballad. Hier spielt sie Ruthie, eine angehende Komponistin und Klavierspielerin, die irgendwie einen großen Abend vor sich hat, weil da kommt, das ist ein bisschen so der Ballettmädchen-Filmplot, da kommt quasi ein berühmter, was ist er eigentlich, Komponist und der ist auf der Suche nach einer Assistentin.
0: Jean Reno,
1: genau. Und der haltet Ausschau und nimmt quasi immer die begabteste Person von diesem Abend dafür in Arbeiten und das ist dann quasi so ein Sprungbrett, wenn man in diesem Bereich arbeiten will, was ja nicht so leicht ist. Und die ist einfach, ich weiß nicht, wie die das macht, aber die sitzt da und man kennt sich aus, man weiß, was das für eine Person ist. Und das fand ich in Lurker schon so bemerkenswert, weil da hat sie echt nicht viel zu tun. Und hier ist es wieder genauso.
0: Sie wird übrigens in My Private Hell von Leading Refn die zweite Hauptrolle neben Sophie Thatcher spielen. Ja.
1: Merkt euch diesen Namen, Havana Rose Leo. Sie ist so cool und also auch irre schön und schaut super interessant aus und spielt wahnsinnig toll. Und dann gibt es, finde ich, eine unglaublich schöne Kennenlernszene, wo sie an diesem Flügel spielt. Ich musste auch an Tar denken, ein Film, der irgendwie aus unserem allen Gedächtnis verschwunden ist. Ich dachte, das wird so ein Meilenstein werden. Und er sagt dann, irgendwas an dem Flügel passt nicht und sie glaubt ihm zuerst nicht und dann testet sie ihn und er hat ihm das perfekte Gehör und sie spielt so mehrere Tasten und er kann alles hören. Und das findet sie natürlich interessant und ein zweites zufälliges Treffen, da ist dann eigentlich Harry mehr so der nervige Vermittler, der sagt, nein, jetzt begleite doch die junge Dame, trage doch die Bücher und die führen einen sehr netten, finde ich, Dialog und dann braucht sie tatsächlich seine Hilfe, weil ihr Klavier, glaube ich, nass geworden ist zu Hause und dann kommt er und baut das auseinander. Das heißt, ich finde auch diese Verliebesgeschichte fand ich sehr schön, schon ein bisschen mit Zufällen und Drehbuchbausteinen spielend, aber irgendwie hatte das was Organisches und man hat auch sofort verstanden, warum die beiden sich irgendwie ineinander verlieben.
0: Ja, du hast den Twist am Schluss schon angesprochen, also die letzten 20 Minuten vielleicht, da ging es mir ähnlich, das war mir auch einen Tick zu viel dann.
1: Ja, also es ist halt irgendwie so, ich finde, wir haben ja im Gegensatz zum echten Leben, hat man ja in Filmen immer sofort Verständnis für Leute, die bei kriminellen Sachen dabei sind. Ne? Und bei Tuna wird es halt so erklärt, Harry ist jetzt im Krankenhaus, hat wahnsinnige Schulden, eine katastrophale Krankenhausrechnung. Nebenbei wird da immer natürlich auch das Gesundheitssystem der USA kritisiert und Nick kriegt einfach keinen Kredit bei keiner Bank. Und darum steigt er dann irgendwann auf dieses Angebot von der Verbrecherbande quasi ein. Er fühlt sich nie wohl dabei. Das spielt Leo Woodall auch sehr gut. Er muss da nie einen Monolog halten, dass er das falsch findet, sondern man sieht es ihm tatsächlich an, dass er das macht, aber er macht es nicht gern. Und so baut er nach und nach, aber kriegt er Geld und kann diese Schulden von Harry abbauen und vielleicht kann er dann irgendwann endlich einen Kredit aufnehmen und ein eigenes Unternehmen gründen. Das heißt, wir sind so, ja, natürlich macht er das. Also das finde ich total lustig, was man für ein Kinohirn irgendwie hat, während beim echten Leben er natürlich schon so ein bisschen, hätte es da nicht noch eine andere Möglichkeit gegeben. Und genau, das heißt, bis dahin ist dieser Film wahnsinnig virtuos. Du hast diesen Jazz-Soundtrack erwähnt, der hat die schönsten Montagen, die ich seit langem in einem Film gesehen habe, wo er immer wieder mit diesen Tresorrädchen, mit diesen Safe-Rädchen spielt.
0: Dave Brubeck, Take 5.
1: Ja, ich meine, in diesem Film gibt es ein Herbie Hancock-Cameo. Damit habe ich auch nicht gerechnet. Das ist super. Aber wir kennen natürlich auch die Geschichten, wenn wir uns mit kriminellen Banden einlassen. Es geht halt irgendwie nicht gut aus. Und dann kommt eben im letzten Schritt, er schenkt dann Ruthie eine Uhr, die bei einem Raubzug steht, nämlich bei einem Einbruch gestohlen worden ist, weil sie sagt, sie hatte mal so eine und hat die aber verloren und die hat aber so viel bedeutet, weil die hat sie an ihre Großmutter oder Tante, glaube ich, erinnert. Und sie sagt, das ist ein bisschen ein teures Geschenk dafür und es stellt sich dann eben heraus, sie trägt diese Uhr dann beim Gespräch mit Jean Reno, der sie eigentlich engagieren will und sagt, wo kommt diese Uhr her, weil mir wurde gerade diese Uhr aus meinem Haus gestohlen und das ist ein wichtiges Erinnerungsstück an meine Eltern, Großeltern, die während des Zweiten Weltkriegs Europa verlassen haben. Und ich habe mir gedacht, das ist jetzt ein bisschen gar viel Plot-heavy. Währenddessen hetzt irgendwie Niki verzweifelt und er ist aber auch nicht dran schuld zu ihr und verpasst aber diese Vorführung. Und also das war mir so das eine Element zu viel. Ich hätte den Jean Reno nicht gebraucht und ich hätte diese Urgeschichte nicht gebraucht. Es kommt aber dann, finde ich, zu einem recht schönen Ende wieder. Es gibt zwischendrin auch einen interessanten Streit, wo man auch merkt, die beiden sind verliebt, aber irgendwas nagt in Niki, da er ja mal eine rein theoretisch eine Pianistenkarriere hätte haben können, die ihm versagt worden ist durch diesen Unfall und diese Hyperakustis. Und er lebt jetzt aber oder ist zusammen mit dieser Frau, die irgendwie in ihrer Komposition arbeitet und nur darüber redet. Und er sagt dann irgendwann mal zu ihr, na, sie sagt, wirft ihm eigentlich vor, dass er nichts hat, worauf er hinarbeitet. Und er kann sie überhaupt nicht verstehen, wie es ihr gerade geht. Und er sagt dann im Streit auch zu ihr, du bist längst nicht so gut, wie ich mal war oder so. Und ich fand den Streit doch irgendwie ganz gut.
0: Also Der Streit ist ziemlich heftig. Und da habe ich mir dann wieder gedacht, auch gegen Ende des Films, das ist das Tolle am Kino, weil ich will jetzt nicht zu pessimistisch sein, aber in der Realität, nach diesem Streit, so wie er sie beleidigt, ist es sehr wahrscheinlich, dass die beiden nie wieder zusammenkommen.
1: Das stimmt, ja.
0: Das ist sehr wahrscheinlich. Im Film gibt es aber dann eine Schlussszene, also würde ich jetzt deswegen spoilern, weil sie mich wirklich berührt hat. Sie ist sehr kitschig, aber sie ist sehr berührend. Sie arbeitet dann für Jean Reno, für diesen Producer und so, für diese Koryphäe. Und er tunt ein Piano für ihn und setzt sich dann hin und spielt ihr avantgardistisch angehauchtes, von ihr komponiertes Stück. Fehlerfrei und in einer ganz tollen Interpretation am Klavier. Das hört sie natürlich, ist gerührt. Ja, das hat mich schon wieder erwischt.
1: Ja, und er sagt dann auch noch, dass irgendwas verstimmt ist. Nein, das ist der letzte Satz, ist glaube ich, keine Ahnung, F stimmt nicht oder so. Ja, ich war auch total gerührt. Ist, glaube ich, vielen ein bisschen zu kitschig, aber ich meine, es bleibt auch offen, sie fallen sich jetzt nicht um den Hals. Aber wir hoffen natürlich, dass sie zusammenkommen. Er wurde in Toronto gedreht, man kriegt so ein Fantasie-New York-Sehnsucht, weil dieses New York gibt es, glaube ich, auch gerade gar nicht, so wie es in dem Film dargestellt worden ist. Ich habe gedacht, was ist das, was macht Leo Woodall irgendwie? Und ich glaube, es sind seine Wimpern. Der Typ hat vielleicht die gleiche Genmutation wie Liz Taylor, die hatte nämlich, ich habe es mir extra aufgeschrieben, Dysdichiasis, das führte bei Elizabeth Taylor zu einer doppelten Wimpernreihe.
0: Es
1: ist, glaube ich, die coolste Genmutation, die man haben kann. Eine Freundin von mir, Sophie Strohmeier, hat immer gesagt, oh, Elizabeth Taylor, you double-lashed mutant. Und Leo Woodall, da gibt es ganz viele Szenen, wo man sein Gesicht sehr genau sieht. Und der hat urviele Wimpern und sie stehen so gerade nach vorne. Und ich habe ja Wimperntusche nie verstanden, weil man sich die Wimpern immer so nach oben biegt. Und ich finde ja Wimpern so wahnsinnig toll, wenn sie wie so ein Sonnensegel draußen sind. Also, Leo Woodall ist ein super Schauspieler. Ich glaube, wir liegen ihm auch alle zu Füßen, weil er urgute Wimpern hat.
0: Ja, ich fand sein zerknautschtes Gesicht sehr charmant und ich sehe ihn auch gerne in zukünftigen Filmen. Wir haben noch ein bisschen Zeit, sollen wir es mal umgekehrt machen, haben wir noch nie gemacht, sollen wir noch ganz schnell zwei Filme erwähnen, die wir beide auch gesehen haben und die einen Eindruck hinterlassen haben. Du hast den neuen Minions-Film gesehen.
1: Ich war mit meinem Sohn, der heute hier vor dem Studio sitzt, in Minions and Monster von Pierre Coffin, heißt er, glaube ich. Ich meine, ich kenne alle Minions-Filme in- und auswendig, weil das einfach in meinem Haushalt ein großes Thema ist. Und tatsächlich haben sie mich immer fasziniert, weil sie sehr anarchisch sind und weil ihr Humor auf eigentlich Stummfilmhumor beruht. Und ich es total schön finde, dass das für Kinder immer noch urgut funktioniert, wenn die einfach manchmal, sie mögen sich ja grundsätzlich die Minions, einen Hammer rausholen und sich gegenseitig auf den Kopf hauen und Kinder brüllen im Kino vor Lachen. Und ich weiß, die meisten Leute verdrehen immer so die Augen, wenn Kinder in einer Vorstellung sind. Ich finde nichts besser als in einem Kinosaal voll mit Kindern einen Kinderfilm anzuschauen, ist so herrlich, es ist so lustig. Dieser Film floppt ähnlich wie Supergirl, also man könnte sagen, die klassischen Franchise funktionieren auch nicht mehr so gut. Und was, weil ich jetzt Stummfilm erwähnt habe, in diesem Film, der ist im Prinzip die Filmgeschichte nacherzählt mit den Minions. Und Christoph Waltz spricht einen Hollywood-Regisseur im klassischen Studiosystem. Die Minions wären Superstars. Es gibt wahnsinnig schöne Details, wie zum Beispiel, man sieht nur Frauen an Schnittplätzen, wo die Filme geschnitten werden. Und das war früher so, dass es hauptsächlich Frauen gemacht haben. George Lucas ist mal in einem Glaskasten in einem Museum eingesperrt. Das fand ich ganz lustig. Eine Museumsführerin himmelt Keanu Reeves an. Es gibt unzählige Referenzen. Es gibt unglaublich viele lustige Szenen. Ich mag ja Fantasiesprachen total gerne. Ich finde diese Fantasiesprache der Minions total großartig. Ich glaube auch, der Regisseur spricht fast alle Minions selber und kann die aber auch alle total gut unterscheiden. Ich habe das Gefühl, es waren aber kleinere Kinder bei unserem Saal. Ich glaube, denen war die Handlung ein bisschen zu, also kompliziert ist jetzt gemein, aber es ist nicht die ganz simple Handlung. Ich finde trotzdem, es zahlt sich total aus, ihn anzuschauen. Es gibt super Bösewichte, es gibt ein Alien, es gibt so wunderschöne Western, werden irgendwie nachgespielt. Ich fand das alles unglaublich schön und ich kriege jetzt auch nur mehr Minions-Content auf Instagram und habe dann gestern gesehen, es gab einen eigenen Minions-Trailer in Frankreich mit Mbappé, der auch ursuper ist, wo die Minions aus ihrem großen Verschwörungsbuch dann Hilfe bei einem Fußballspiel brauchen und dann beschwören sie Mbappé und dann sagen sie Mbappé, oh la la. Und das finde ich halt alles sehr schön. Noch eine WM-Sache, sagen, ich schaue erstaunlich viel Fußball für das mich nicht interessiert. Und ich glaube, ein englischer Spieler hat die Amaze Geste aus Hail Mary mal am Spielfeld gemacht. Weil ich bin ja dann immer fasziniert, wenn so Dinge aus Filmen den Weg ins echte Leben finden. Also Minions and Monster von mir eine Empfehlung für alle mit Kindern und Liebe zum Stummfilm. Es ist ein bisschen, also Kinder kriegen wahnsinnig viel über Filmgeschichte mit, ohne dass sie es bemerken, glaube ich.
0: Ja, fast zu gut passt jetzt noch der Film, den ich gestern gesehen habe im Wiener Gartenbaukino, nämlich Resurrection, ein chinesischer Film von Bi Gan aus dem Jahr 2025, fast 3 Stunden. Der zeigt die ganze Filmgeschichte auch mit sehr vielen Referenzen, mit sehr vielen Zitaten, die Geschichte Chinas im 20. Jahrhundert. Es geht um so eine surreale Geschichte, um Menschen, die träumen und Menschen, die nicht mehr träumen. Wir verfolgen so einen Träumer durchs 20. Jahrhundert in verschiedenen Episoden, die alle filmisch verankert sind. Vom Stummfilm bis zum Tonfilm, bis zum Krimi, bis zum in der letzten unglaublichen Episode zum Vampir-Kino. Die letzte Episode dauert fast eine halbe Stunde. Es ist ein One-Shot. Ich habe noch nie so einen One-Shot gesehen. Das ist eine Mischung aus Wong Kar-wai, ein bisschen Lars von Trier von Element of Crime, David Lynch. Mir fallen gar keine Verweise ein. Es ist irrsinnig surreal. Ich habe den Film auch nicht verstanden richtig, auch meine BegleiterInnen nicht. Aber das ist egal, man sitzt da drinnen. Das ist so berauschend, eine so berauschende Verneigung vor dem Kino in Farben, die fast explodieren auf der Leinwand. Und ja, ein toller Film. Man muss ihn gar nicht verstehen, er ist sehr sehenswert. Nächste Woche geht es aber an einen Film, von dem der Regisseur hofft, dass ihn sehr viele verstehen.
1: Ja, nächste Woche. Ich bin leider nicht dabei. Wie immer, wenn ein Film von Christopher Nolan in den Kinos anläuft, habe ich mir Urlaub genommen. Aber was für ein Star-Auflauf wird hier in diesem Studio stattfinden. Jan Hestmann kommt vorbei und Geschichtsexperte Hans Wu kommt auch zu dir. Und ihr sprecht über Christopher Nolans The Odyssey, glaube ich, wirklich im Detail. Du steckst schon sehr tief drinnen, würde ich sagen, in der ganzen Odyssey-Kiste.
0: Bei Zeus, das stimmt.
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